0: Rock You to Hell, das ist unser Motto heute Abend natürlich auch hier in eurem Lieblings-Rock, Hardrock und Metal-Magazin. Und damit seid ihr schon mittendrin in der zweiten Stunde
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0: der aktuellen Ausgabe für diese Woche. Das, was ihr da gerade gehört habt, das war natürlich Grim Reaper, die Band um Steve Grimmett, leider mittlerweile auch schon verstorbener, aber richtig guter Sänger, der ja neben diesen Hardrock- und Metal-Geschichten, die er gemacht hat, auch noch ein bisschen Thrash gemacht hat mit Sabbath. Also nicht Black Sabbath, sondern Sabbath, die Thrash-Metal-Band. Die haben zwei Scheiben, wenn ich mich recht erinnere, rausgebracht oder sogar drei. Und Skyclide hat er anschließend natürlich auch noch mit seiner Stimme bedient. Und damit seid ihr schon mittendrin in dieser zweiten Stunde. Und wir werden nochmal natürlich unser Nackenbrecher-Special weiter fortführen. In der ersten Stunde hat es ja schon richtig gerockt. In der zweiten rocken wir weiter. Jetzt gleich erstmal mit Noble Savage. Noble Savage, das ist der Titel eines Albums aus dem Jahr 1985 von Virgin Steel unter der Ägide von Sänger David DeFay. Und der Song Noble Savage, den kennt ihr zumindest teilweise. Das ist nämlich seit langer, langer, langer Zeit, seit es diese Sendung nämlich gibt, schon immer der Opener gewesen dieser Sendung hier. Und daher kennt ihr das Ganze. Das Originalstück ist so um die 7 Minuten lang und ich habe sogar noch hier den Long Lost Early Mix, den es damals mal als Bonustrack auf einer Neuauflage gab. Gibt's jetzt hier und ich hoffe, ihr habt da genauso viel Spaß dran wie ich. Mein Name ist Volker Schommer und ich wünsche euch jetzt noch erstmal eine richtig schöne, rockige Nackenbrecherstunde.

0: Na, die Nummer habt ihr auf jeden Fall sicherlich auch erkannt. Ride the Lightning, im Original von Metallica. Die Version hier, die war von Hailstorm, also die Band rund um Lizzie Hale, die ja auch die ein oder andere Geschichte schon mal gecovert haben. Da gibt's, wenn ich mich recht erinnere, 3 EPs, da sind ganz tolle Sachen drauf, teilweise von Metallica oder auch Whitesnake oder ganz andere Geschichten. Manowar haben sie auch gecovert und das machen sie eigentlich richtig gut, aber sie machen natürlich auch eigene Scheiben. Im letzten Jahr ist die letzte rausgekommen, wenn ich mich recht erinnere, haben wir die hier auch mal vorgestellt. So, ein Blick zur Ursache, so langsam sicher leise weint, war es das auch schon von der aktuellen Ausgabe
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0: Für diese Woche unser kleines Nackenbrecher-Special nonstop, mehr oder weniger mit vielen Titeln, die ihr sicherlich alle kennt, aber vielleicht auch lange nicht mehr gehört habt. Das macht immer wieder richtig Laune für mich, da mal so in den Plattenkeller oder MP3-Keller zu springen und mal gucken, was habt ihr lange schon nicht mehr auf dem Plattenteller gehabt. Einen Song habe ich jetzt noch, der Essen fängt auch ein bisschen ruhiger an und da kommen wir zu einer meiner Lieblingsbands, nämlich zu Black Sabbath. Und von denen gab es ja mal ein Album, das hieß Tür, mittlerweile auch neu mal remastert worden, lohnt sich auf jeden Fall. Und der Song Tür war natürlich auch mit dabei, mit diesem schönen langen Intro, das dann nachher dann mit Valhalla endete. Das werden wir jetzt gleich nochmal hören zum Ausklang dieses Abends. Und damit entlasse ich euch eine hoffentlich anregende, rockige Nacht, eine rockige Woche. Bleibt uns gewogen, bleibt Hardrock, bleibt Metal. Wir hören uns wieder, wenn ihr wollt, wenn ihr könnt. In einer Woche gibt's wieder die neue Ausgabe, dann natürlich mit neuer Musik, aber demselben Moderator. Gleiche Uhrzeit, gleiche Stelle. Mein Name ist Volker Schommer. Ich wünsche euch bis zum nächsten Mal. Tschüss und bye bye. Hier sind Black Sabbath.

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Wie immer in dieser Stunde die Musik der 60er und 70er Jahre, die Geburtstage, Todestage und Veranstaltungshinweise, die Coverversion der Woche und eine neue Buchung.

Ich weiß nicht, ob es euch aufgefallen ist, aber bei diesem Titel ist ein ganzer Teil mit Lalala dabei. Gibt so einige Titel, wo dieses Lalala mit drin ist. Und ich finde das sehr kindlich, aber es hat damals irgendwie dazugehört. Und

Gestern hatte John Fogerty, der Bruder von Tom Fogerty, seinen 80. Geburtstag und er war Gitarrist bei Creedence Clearwater Revival. Und ich habe mir da einen schönen Titel rausgesucht, Wrote a Song for Everyone.

pünktlich um diese Uhrzeit die Coverversion der Woche. Das Original stammt von Otis Redding, Sitting in the Dark of the Bay. Und ich habe hier eine Version von Dave Kelly. Und es gibt da ganz viele Versionen, auch zum Beispiel eine deutschsprachige von Udo Lindenberg. Aber ich spiele heute mal Dave Kelly, Sitting in the Dark of the Bay.

Dog of the Bay. Tolle Version, finde ich, und ja, muss man auch mal wieder gespielt haben. Heute hätte Gary Brooker seinen 80. Geburtstag. Er war Keyboarder und Sänger bei Procol Harum. Und der Hammerhit von denen war natürlich A Wider Shade of Pale.

Am 1. Juni 1967 erschien das Album Sgt. Pepper's Lonely Heart Club Band der Beatles. Das ist nun auch schon wieder 58 Jahre her, kaum zu glauben, 58 Jahre. Ich habe mir Lucy in the Sky with Diamonds rausgesucht.

Am Samstag feiert Ron Wood seinen 78. Geburtstag. Er ist Gitarrist bei den Rolling Stones. Und einen Tag später Charlie Watts seinen 84, wenn er dann noch leben würde. Er war Drummer bei den Rolling Stones und ich habe Street Fighting Man.

Heute hat Francis Rossi, Sänger und Gitarrist bei Status Quo, seinen 76. Geburtstag. Und ich hatte das große Vergnügen, ihn vor 15, 16 Jahren mal zu erleben. Und zwar war ich zu einem Interview in die Erfurter Bibliothek eingeladen. Dort wurden 7, 8 Leute eingeladen und ich war dabei und ich durfte ihn da auch Fragen stellen. Und es war eigentlich eine sehr angenehme Begegnung mit Francis Rossi. 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

Am Montag verstarb Greg Allman vor 8 Jahren und er war Mitglied der legendären Allman Brother Bands und ein etwas ruhiger Titel, Melissa von der Allman Brother Band.

Am Freitag wäre John Bonham 77 Jahre alt geworden. Er war Drummer bei Led Zeppelin. Und ich habe ja angedeutet, dass ich heute auch mal anfange, längere Versionen zu spielen. Und da habe ich natürlich mir dann Kashmir rausgesucht von Led Zeppelin.

0: Die Geburtstage, Todestage und Veranstaltungshinweise. Da hatten wir am Montag den 8. Todestag von Greg Allman, haben wir gewürdigt. Am Dienstag John Fogerty, 80. Geburtstag, und Tony Ashton verstarb vor 24 Jahren. Am Mittwoch, also heute, Gary Brooker, wenn er noch leben würde, 80 Jahre alt, haben wir gewürdigt, Sänger und Keyboarder bei Procol Harum. Francis Rossi, heute 76 Jahre alt, und heute erschien vor 41 Jahren das Album Private Dancer von Tina Turner. Und damit sind wir am Freitag angelangt. John Bonham haben wir gerade gehört. 77. Geburtstag, er war Drummer bei Led Zeppelin, wenn er noch leben würde. Und heute verstarb vor 5 Jahren Jörg Speicher-Schütze. Er war Drummer bei Monocle, werden wir gleich noch hören. Und damit sind wir im Juni angelangt. Ron Wood, am Samstag, 78. Geburtstag, Gitarrist bei den Rolling Stones. Konstantin Wecker, ebenfalls 78, werden wir heute auch noch hören. Und am Samstag erschien vor 58 Jahren Sgt. Pepper's Lonely Hearts Club Band von den Beatles. Charlie Watts verstarb, hätte am Sonntag seinen 84. Geburtstag. Und Sonntag hat Frank Gala seinen 67. Geburtstag. Und das waren die Geburtstage und Todestage. Veranstaltungshinweise: nur einen, morgen zum Vatertag im Beat Corner ab 15 Uhr geöffnet. Dann bis Open End, und es gibt preußischen Kartoffelsalat mit Bratklopsen und Wiener Würsten. Und ich spiele jetzt Gala.
1: Dass diese Kapelle nochmal auf die Bühne geht.
2: Das ist keine Reunion.
0: Einer seiner bekanntesten Titel aus der Zeit mit Enro 55.
2: Überraschung.
0: Live natürlich eingespielt.
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0: Schlüsselkind.
2: 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Aber Jorro hat letztens auch bei der Probe gesagt, wird das Küken jetzt 60.

Tja, ich bin leider schon wieder am Ende der heutigen Sendung. Die Zeit vergeht wie im Fluge und ich kann mich nur noch verabschieden und mich bedanken, dass ihr treu zugehört habt. Und für die Leute, die sich zu spät eingeschaltet haben, die Wiederholung gibt es am Freitag und Samstag von 12 bis 13 und dann am Sonntag nochmal von früh um 5 bis um 6. Wenn der Sommer nicht mehr so weit ist, ein Titel von Konstantin Wecker und damit schmeiße ich euch heute raus. Tschüss, sagt Dirk Böttcher.

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0: Was ist Bildung? Schulbildung. Wozu braucht man sie? Was bezweckt sie? Wie kann man sie fördern? Zu welchem Zweck, mit welchem Ziel? Und ist unser Schulsystem überhaupt dafür tauglich? Zu Gast ist Ulrike Grosse-Rötig, Jahrgang 1980, bildungspolitische Sprecherin der Linken. So, ich hoffe, dass das jetzt fein war. Herzlich willkommen und schönen guten Tag.
1: Einen schönen guten Morgen.
0: Ulrike, bevor wir uns dieses Themas, was Bildung und alles, was damit einhergeht, zuwenden, magst du dich bitte erst mal vorstellen?
1: Ich bin aus der schönsten kleinen Stadt der Welt, Weimar, komme ich und bin in der Partei Die Linke aktiv. Ich bin von Haus aus eigentlich Rechtsanwältin und bin vor ein paar Jahren in die Bildungspolitik irgendwie quasi reingerutscht über die Elternvertretung der Kindergärten. Und dann hat sich das eine zum anderen gefügt und die Bildungspolitik ist etwas, wofür mein Herz brennt, die Bildung von jungen Menschen. Und das hat sich ganz gut angelassen und am Ende ist es in der bildungspolitischen Sprecherin gelandet sozusagen, die ich jetzt, also ich darf jetzt diesen Bildungsteil im Thüringer Landtag vertreten für die Linke. Von der Kinderkrippe bis zum Abitur gehört alles in meinen Fachbereich dort rein und ja, Bildung leidenschaftlich ist mein Motto.
0: Das heißt, du warst auch gerne in der Schule?
1: Das kann ich so nicht sagen. Also ich war in der Schule hier auch in Weimar und ich glaube, ich habe mich schon auch im System so ein bisschen schwer getan, ohne dass ich jetzt groß querulatorisch unterwegs gewesen wäre. Aber ich bin wie die meisten Juristen nicht wahnsinnig gut in Mathematik und das hindert so ein Schulleben schon enorm. Gleichzeitig hatte ich auch tolle Lehrer, die andere Fähigkeiten bei mir gefördert haben und am Ende hat es ja auch zu einem ganz guten Abitur gereicht. Insofern war es jetzt nicht unerfolgreich, aber auch keine Zeit, wo ich sagen würde, das war die beste Zeit meines Lebens.
0: Wenn du in die Politik gegangen bist, warum in die Linke?
1: Das ist eine relativ lange Geschichte, aber also die Quintessenz ist, dass mich jemand gefragt hat, ob ich eigentlich in einer anderen Partei bin und gesagt hat dann, bevor du jetzt einen Fehler machst, guckst dir mal die Linke an. Und dann habe ich in der Linken viele Menschen kennengelernt, die Ziele, die ich für notwendig ansehe, um diese Gesellschaft besser zu machen, vertreten haben und die damit gut unterwegs waren. Tolle Leute, die gute linke Politik gemacht haben, die das Gerechtigkeitsempfinden auch in vielen nicht nur monetären Beziehungen, sondern eben auch bei Bildung, auch im Sozialen gut vertreten haben. Und mit denen hat es gut Spaß gemacht. Da habe ich mich wiedergefunden und dann habe ich eine politische Heimat in der Linken gefunden.
0: Du hast ein Leitmotiv, Bildung vom Kind her denken. Was heißt das?
1: Wir können uns als Gesellschaft nicht leisten, Kinder zu verlieren, Talente zu verlieren, Menschen zu verlieren. Und ich finde, in dieser Gesellschaft, die eigentlich über so viele Mittel verfügt, darf es nicht passieren, dass wir Kinder einfach hinten runterfallen lassen, sondern jedes Kind hat die Chance verdient, in dieser Welt, in der wir leben, das bestmögliche Leben zu erleben, das bestmögliche zu erreichen für sich selbst, ohne dass wir das definieren. Aber jede Chance verdient, das Beste aus den vorhandenen Gegebenheiten zu machen. Und daran arbeite ich, zu sagen, jedes einzelne Kind soll mit dieser Bildung, die wir bieten, das Beste rausholen können aus sich.
0: Nun sind ja Kinder sehr, sehr unterschiedlich. Und der eine hat schon mit 2 einen geistigen Wachstumsschub und kann Klavier spielen und Auto fahren. So, und bei anderen dauert das doch etwas länger. Und wir sind aber leben in einer Zeit, wo das alles, nicht nur, dass es Gott weiß, was für Bücher gibt, in denen gesagt wird, also bis zum 2. Lebensjahr muss ihr Kind das können, bis zum 2. das. Und ähnlich funktionieren aber auch Kindergarten und Schule. Und Kinder, wenn die das eine nicht können oder das noch nicht, dann wird sofort eine Kommission zusammengerufen und gesagt, sie müssen mit ihrem Kind aber dringend mal da oder dorthin gehen. Was heißt denn, ich komme noch mal drauf zurück, auf dieses vom Kind ausdenken. Brauchen wir nicht, setze ich mal noch hinterher, einen viel größeren Zeitrahmen für die Kinder?
1: Also ich glaube, dass die allerwenigsten Eltern von sich sagen würden, ich will nicht das Beste für mein Kind. Das ist erstmal so ein Grundkonsens, den wir uns, glaube ich, als Gesellschaft verdeutlichen können. Und in dieser Ich will das Beste fürs Kind ist natürlich auch eine große Unsicherheit, weswegen dann natürlich diese Stufen mit dann muss das Kind das können und dann muss das Kind das können und dann lese ich lieber nochmal ein Buch und lieber nochmal ein Buch, also die Eltern, die das leisten können aus vielerlei Gründen. Und aus dieser Unsicherheit kommt dann so eine stufenweise Entwicklung raus. Das ist auch gar nicht schlecht, das kann ich auch gar nicht verurteilen, denn diese Unsicherheit, glaube ich, die teilen alle Eltern, das Beste fürs Kind haben zu wollen. Schwierig wird es, wenn unser Schulsystem dazu kommt. Im Kindergarten funktioniert das meist auch noch ganz gut, wobei ich da diese angedachten Sprachtests, diese Testungen im vierten Lebensjahr, jetzt nochmal sehr kritisch sehe, nach der Devise, wir können Kinder gar nicht früh genug abtesten. Dass es eben nicht mehr der Kinderarzt ist, der das Kind mal anguckt, ob alles funktioniert, ob alles gut ist, ob alles auch altersgerecht, so wie es jetzt sein müsste oder ob eine Förderung nötig ist, anschaut, sondern eine Sprachtestung, durch die das Kind das erste Mal mit 4 Jahren durch irgendwas durchfallen.
0: Was soll das heißen, Sprachtest?
1: Der CDU-Bildungsminister hat verkündet, dass in Thüringen im Kindergarten zukünftig Kinder im vierten Lebensjahr einen Sprachtest absolvieren sollen. Was genau die Folge dieses Sprachtests ist?
0: Muttersprachlich oder fremdsprachlich?
1: Was die Folge dieses Sprachtests ist, das konnte uns bislang niemand so ernsthaft erklären. Und in Anbetracht dessen, dass das der Kindergarten, der ja seinerseits keine Verordnungen machen darf wie Logopädie oder irgendwie Ergotherapie oder ähnliches, müssen wir davon ausgehen, dass es sich um den Erwerb der deutschen Sprache handelt. Und eben nicht um die Förderung fürs Kind, für jedes Kind, egal aus welchem familiären Hintergrund es kommt. Und da stellen sich mir ehrlich gesagt die Nackenhaare auf. Wenn ich höre, da wird eine Testung gemacht und dann fällt ein Kind halt durch den Deutschtest und im Zweifelsfall, was mache ich denn mit so einem Kind? Darf das dann in die Volkshochschule zum Deutschtest oder zu Deutschunterricht oder kommt dann Deutsch als Zweitsprachelehrer in die Schule oder in den Kindergarten und beschult das Kind nochmal zusätzlich. Und was passiert eigentlich, wenn die Familie sich dem entzieht? Wenn die sagen, wir sind übrigens muttersprachlich koreanisch und unser Kind spricht halt hauptsächlich koreanisch, dann ist das so. Dann, was folgt dann daraus? Haben wir dann plötzlich 12-jährige Kinder im Kindergarten, weil die diesen Sprachtest nicht bestehen? Das sind alles Fragen, die sind unbeantwortet und deswegen kann ich mich mit diesem Sprachtest nur sehr, sehr schwer anfreunden. Und was ich vor allem als Problem sehe, ist, dass wir auch in diesem Bereich vor allem zwischen guten und schlechten Fremdsprachen unterscheiden. Denn auch heute erleben wir in einem Bildungssystem, dass natürlich Kinder aus, will man sagen, der westlichen Hemisphäre, dem globalen Norden, deren Fremdsprachlichkeit oder Zweitsprachlichkeit sehr viel positiver bewertet wird als Kinder, deren Eltern aus dem globalen Süden oder aus Entwicklungsländern oder aus Kriegsgebieten kommen. Ich nenne da jetzt einfach beispielhaft Syrien, Afghanistan oder auch dem Iran.
0: Ich habe ja eine Zeit lang an der Volkshochschule auch am Talentcampus mit teilgenommen und wir hatten ein kleines syrisches Mädchen, das mit 9 Jahren 7 Sprachen gesprochen hat, fluchtbedingt. Natürlich nicht perfekt. Und was ich so ungeheuer fand, die Worte aus dem Unterricht immer rausgeholt, weil sie für ihre Eltern übersetzen musste. Und was mir immer fehlt, ist, dass wir diesen Menschen, die geflohen sind, das ist eine Leistung unter den Bedingungen, unter denen sie ihre Länder verlassen haben. Das ist ja keine Urlaubsreise, dass wir denen keine Achtung entgegenbringen.
1: Ich möchte da auch nicht falsch verstanden werden. Ich glaube ganz fest, und auch da arbeiten wir gerade,

0: Nachforderung, die nicht da unterscheidet, ob ein Kind fremdsprachlich oder muttersprachlich schwierig oder aus einem bildungsfernen Haushalt kommt, sondern das ist eine Sprachforderung, die jedes Kind erreicht, das es nötig hat. Und dass wir die in jedem Kindergarten etablieren können, das ist unser Wille. Weil wir sagen, Förderung ist besser als Testung und Durchfallen.
1: Und wahrscheinlich dann auch spielerische Förderung und nicht unter Leistungsdruck.
0: Das ist eine alltagsintegrierte Sprachförderung. Allerdings, und das ist der entscheidende Punkt dabei, schon auch unter Anleitung von speziell ausgebildeten Fachkräften. Das ist nicht einfach etwas, was die Kindergärtnerin, was der Erzieher zusätzlich machen muss, sondern es gibt Fachkräfte, die entsprechende Konzepte aufstellen, für jede Einrichtung maßgeschneidert zugeschnitten. Darf jede Einrichtung selbst entscheiden, was für sie wichtig ist, aber eben unter Anleitung von speziell geschultem Personal. Und das ist für mich so die Quintessenz von frühkindlicher Bildung. Wir bieten jedem Kind die Chance, das zu bekommen, was es braucht.
1: Aber ohne Bewertung im Sinne von Zensuren, sondern das kann zwar von den Erwachsenen bewertet werden, aber es hat mit dem Umgang mit dem Kind nichts zu tun.
0: Es hat mit dem Durchfallen und mit dem Unterscheiden in du bist durchgefallen und du hast bestanden nichts zu tun.
1: So, zu Gast im Sektfrühstück Ulrike Grosse-Röthig und wir sprechen über unser Bildungssystem.

0: Sie sind bei Radio Lotte, Sie hören das Sektfrühstück. Zu Gast die bildungspolitische Sprecherin der Partei Die Linke, Ulrike Grosse-Rötig. Ulrike, ich habe vor kurzem gelesen, nur 40% von Kindern und Jugendlichen aus prekären Familienverhältnissen und 80% aus wohlsituierten und gesicherten Familienverhältnissen schaffen einen Abschluss, auf dem dann eine weiterführende Bildung oder eine Ausbildung passieren kann. Was sagt das über unser Bildungssystem, über das Schulwesen, aber auch über die Situation der Familien, aus denen die Kinder kommen?
1: Tatsächlich ist heute mehr denn je in Deutschland die wirtschaftliche Herkunft eines Kindes der entscheidende Bildungsfaktor. Mhm. Auch hier in Weimar haben wir einen enorm hohen Index von, wir nennen das Segregation. Das heißt die Teilung der Gesellschaft in Arm und Reich, und zwar die Abtrennung in

0: arm und reich. Und das ist jetzt kein unbedingt deutsches Phänomen, aber eben auch hier in Weimar, wir sind da enorm hoch, wir sind fast mit an der Spitze in Deutschland, teilen wir unsere Stadt in diejenigen, in die Verlierer und in die Gewinner. Wir haben im Norden der Stadt Ortsteile, in denen es völlig klar ist, dass ein Kind maximal einen Realschulabschluss macht. Und dann haben wir natürlich auch Bildungseinrichtungen, die das anbieten. Und wir sind sehr, sehr schlecht darin, dieses System zu durchbrechen. Und unser gegliedertes Schulsystem, ich nenne das gerne den Klassenkampf im Klassenzimmer, unser gegliedertes Schulsystem ist ja geradezu darauf ausgelegt, zu sagen, ich stelle in der vierten Klasse fest, wer wird den Audi bauen und wer wird den Audi fahren. Und es gibt dazwischen nur ganz, ganz wenig Durchlässigkeit. Also ich kann den einen Bildungsweg schlecht verlassen, um in den anderen reinzugehen, weil das aufgrund der Stundentafeln einfach nicht gut machbar ist. Und wir haben immer noch die Vorstellung, dass das Elternhaus massiv helfen muss, um die schulischen Leistungen zu erbringen. Das beste Beispiel dafür ist die Hausaufgaben. Ich weiß, dass da hängen viele Herzen dran an den Hausaufgaben. Aber es gibt wenig so unsoziale Einrichtungen wie Hausaufgaben. Denn die Kinder, die nach Hause kommen und sagen, ich muss übrigens ein Plakat über das Sonnensystem machen und dazu brauche ich das, das, das und das. Und im Übrigen weiß ich eigentlich gar nicht drüber, können wir da mal gucken. Die haben Glück gehabt, wenn zu Hause jemand ist, der sagt, komm, lass hier in die Stadt gehen und das Zeug dafür einkaufen. Was brauchst du denn alles? Und dann braucht man noch Kleber und noch Schere und was weiß ich. Und wir gucken mal im Internet in unserem funktionierenden WLAN zu Hause, wie das aussehen könnte. Das kann ein Kind, dessen einziger Zugang zum Internet auf dem Handy mit einem geringen Datenvolumen der alleinerziehenden Mutter ist, die im Zweifelsfall Aufstockungsleistungen, die durchaus arbeiten geht, aber die Aufstockungsleistungen bekommt, weil der Lohn nicht reicht, um die Miete zu bezahlen und das Leben für die Kinder. Das kann die nicht. Die kann nicht einfach sagen, komm, lass in die Stadt gehen. Und schon hat das Kind schlechtere Bildungschancen, schlechtere Notenchancen und traut sich auch einfach Dinge nicht zu. Wir sind sehr schlecht darin, Bildungsperspektiven aufzuzeigen, denn in dieser Abtrennung der Welten gibt es keine guten Beispiele. Da gibt es in der Familie niemanden, der ein Abitur oder ein Studium absolviert hat. Und eine Antwort, die wir als Linke darauf finden, ist ganz klar das längere gemeinsame Lernen. Zu sagen, wir geben jedem Kind die Chance, langsam zu wachsen, nach seiner Geschwindigkeit bildungsmäßig zu wachsen und zeigen in jeder einzelnen Schule die Perspektive auf, hör mal zu, wenn es bei dir mit den Leistungen reicht, dann kannst auch du kleiner Mensch, ein Abitur erreichen, einen höheren Bildungsabschluss. Und dann schafft es einer und dann schafft es noch einer und schon haben wir auch einfach beispielgebende Rollenbilder, Rollenvorbilder. Daran fehlt es ganz oft Kindern aus bildungsfernen Familien. Und die gegliederte Schule, die dient nur zur Manifestierung genau dieses Systems.
1: Ich würde mal einen Schritt zurückgehen, weil du sagst, also wir haben das auch in Weimar. Passiert diese Segregation oder ist das gewollt?
0: Segregation ist nichts, was von heute auf morgen passiert, sondern es sind natürlich Entwicklungen, städtebaupolitische Entwicklungen, die sich darin widerspiegeln am Ende. Das ist eine Entwicklung, die hat begonnen schon zu tiefen DDR-Zeiten, als die Neubaugebiete bewusst als Gegenentwurf zu einer Innenstadt entworfen wurden und auch bewusst, wir sehen das am Stadtteil Schöndorf, dass der Stadtteil Schöndorf so zu Fuß schwer erreichbar ist und schon auch relativ weit weg. Und es war ein städtebaulicher Gegenentwurf zu der damals verfallenden und bourgeoisen Innenstadt. Jetzt kam die Wende und Gott sei Dank sind auch viele der wunderbaren Häuser und viele der in der wunderbaren Innenstadt alles wieder renoviert worden. Alles ist ganz toll geworden. Und jetzt haben wir aber diesen Stadtteil, der sich auch einfach nicht anbinden lässt. Nicht gut. Natürlich schicken wir da eine Stadtbuslinie hin, aber es wird niemals integraler Bestandteil dieser Innenstadt sein. Das heißt, wir haben schon eine räumliche Entfernung. Dann haben wir da diese typischen DDR-Wohnungen, die waren zu DDR-Zeiten toll, die hatten Zentralheizung, die hatten einen Balkon, ganz anders als diese zerfallende Innenstadt. Heute sind das Wohnungen, wo Menschen leben, die wenig Miete zahlen können, wo das Amt die Miete zahlt. Und natürlich ist da auch eine gewisse Politik dahinter, dass ich mir lieber ein Haus mit vielen Menschen schaffe, die schwierig sind oder in ihrem Leben nicht ganz einfach sind, als dass ich mir überall jemanden reinsetze und vermeintlich überall Probleme habe. Das heißt, es war auch eine Entwicklung, die wir nicht gut beobachtet haben als Gesellschaft, dass in solchen Stadtteilen sich Menschen gesammelt haben, die wirtschaftlich schwach sind, die oft soziale Probleme haben, die oft auch, ich will das gar nicht verurteilen, sondern die oft auch nicht gelernt haben, Konflikte so zu lösen, wie wir sie als Gesellschaft gerne gelöst haben möchten. Das Gleiche haben wir übrigens nochmal gemacht, als Geflüchtete zu uns gekommen sind, in günstigen Wohnraum kommen mussten. Das heißt, wir haben wiederum Bezirke in unserer Stadt geschaffen, in denen überproportional viele Menschen mit Migrationshintergrund liegen. Leben und deren Herausforderung im ethnischen Zusammenleben, in der Eingewöhnung in unsere Gesellschaft, im sprachlichen Miteinander, im wirtschaftlichen Miteinander haben wir kumuliert in verschiedenen Stadtbezirken. Das heißt, es ist eine Entwicklung, die über lange Zeit stattgefunden hat und der Weg daraus, der ist wirklich schwer, teuer und etwas, was viel, viel Kraft braucht. Das ist wirklich etwas, wo man wirklich viel Kraft investieren muss, damit man das wieder aufhalten kann.
1: Es ist auch deprimierend, wenn man hochfährt nach Schöndorf und man steigt, ich weiß nicht, welche Station es ist, und dann hat man da einen Block, der steht leer, der verfällt. Der sieht wunderschön aus, weil der Efeu und alles, was da wächst, durch die Hauswand geht. Aber das ist einmal verlorener Wohnraum. Und ich denke, für Menschen, die an so einem Haus immer wieder vorbeikommen, das ist nichts Schönes, Animierendes. Was heißt denn, lass mich es anders formulieren, was passiert da gerade? Ist das eine weimarische, eine thüringische, eine deutsche oder ist es gar ein europäisches Phänomen?
0: Segregation ist ein Problem des kompletten globalen Nordens. Was mir aber wichtig ist, ist das aufzuzeigen, dass das nicht irgendwo in der Ferne stattfindet, sondern das findet hier vor unserer Haustür statt, in der schönsten kleinen Stadt der Welt, die sich so ungern selber bewusst macht, dass sowas auch hier der Fall ist. Ich bin sehr froh, dass wir Entwicklungen auch dagegen haben, also gegenläufige Entwicklungen, wo man sagt, da machen sich Menschen auf den Weg, gerade auch bildungspolitisch. Wir haben beispielsweise in Weimar West einen Stadtteil, der schon in der letzten Welle Zuzug durch Menschen mit Migrationshintergrund sehr viele Herausforderungen bewältigt hat. Gibt es jetzt eine Gemeinschaftsschule, da bin ich der Schulfamilie, also den Eltern, den Lehrern, sehr, sehr dankbar, dass dort die Perspektive aufgezeigt wird, auch eine gymnasiale Oberstufe zu etablieren. Denn, die meisten werden es wissen, wir haben in Weimar West auch ein Gymnasium. Allerdings der Anteil der Kinder, die auf diesem Gymnasium sind und aus Weimar West kommen, der ist sehr gering. Die pendeln alle früh ein und nachmittags wieder raus. Aber diese Gemeinschaftsschule, da sind jene Kinder, die in Weimar West wohnen, die die Herausforderungen tragen, die dieser Stadtteil mit sich bringt, die Familien mitbringen. Und wir haben dort wirklich ganz wunderbare Bildungserfolge, eine enorm geringe Schulabbrecherquote, viel geringer, als sie im thüringischen Durchschnitt ist. Dort werden Kinder begleitet zum für sie bestmöglichen Bildungsabschluss. Und das ist ja das Entscheidende, dass wir nicht zum Dogma erheben, jedes Kind muss ein Abitur machen. Also ganz und gar nicht. Aber für das Kind das der best erzielbare Bildungsabschluss. Und eine darauf folgende Bildungsbiografie, die ermöglicht, dass ich mein Leben hier lebe. Also ein Realschulabschluss ist ja nichts Schlechtes oder so, sondern wenn ich sage, ich führe ein Kind, statt dass es einen Schulabbruch gibt oder so, zum Realschulabschluss und weiß, das kann dann eine kaufmännische Lehre machen, das kann eine handwerkliche Lehre machen und kann sein Leben in dieser Gesellschaft damit bestreiten, dann ist das ganz wunderbar und sehr viel besser, als wenn ich sage, ich habe hier einen Schulabbrecher. Das kann Gemeinschaftsschule leisten, aber dafür müssen wir uns auf den Weg machen. In den anderen Ortsteilen gibt es das leider nicht, wo ich sagen muss, wir haben auch dort Schule, die das so nicht leisten kann. Wir haben dort unheimlich engagierte Lehrer, eine auch sehr engagierte Schulfamilie, die viele Sachen ausgleichen, viele Herausforderungen ausgleichen, die Schülerinnen und Schüler dort mitbringen. Aber eben auch die können aus ihrem Schulsystem nicht raus und haben eben keine Möglichkeit von Gemeinschaftsschule.
1: Lass uns mal an den Schulbeginn, an den Schulanfang gehen. Wenn Kinder eingeschult werden, dann sind sie alle begeistert. Sie freuen sich mit der großen Zuckertüte und dem Ranzen. Und relativ schnell verlieren viele der Wichte die Freude an der Schule. Woran liegt das? Was glaubst du?
0: Also erstens finde ich ja, diese Schuleinführung ist ja ein ganz wunderbar thüringisch-ostdeutsches Fest, das in ganz vielen Bundesländern so nicht bekannt ist. Und das ist für uns Bildungspolitik, also mir geht da immer das Herz auf, wenn ich das sehe. In vielen anderen Bundesländern ist das gar nicht, das ist uns gar nicht bewusst. Und eigentlich können wir das viel mehr feiern. Natürlich ist so eine Grundschule erstmal ein großer Unterschied zur frühkindlichen Bildung. Und unsere Kinder erleben heute, und das beginnt eben mit der Grundschule, einen enormen Druck, sehr viel höher einen gesellschaftlichen Druck, als das frühere Generationen hatten. Das erkennen wir sehr schlecht an als Gesellschaft. Und es ist leider einer der schwersten Umstände, finde ich, dass wir zunehmend eine junge Generation runterreden und gar nicht mehr sehen, wie schlecht es denen im Zweifelsfall auch geht. Mhm. Und damit meine ich nicht, dass die nichts zu essen haben, sondern wie hoch der Druck ist auf junge Menschen und wie sehr die unter diesem Druck leiden und auch dran zerbrechen im Zweifelsfall. Und wenn ich weiß als Grundschulkind, und das ist in vielen Familien so, dass ich am Ende der vierten Klasse entscheiden muss, was aus mir wird. Am Ende der vierten Klasse, das Zeugnis des Halbjahres der vierten Klasse entscheidet darüber, auf welche Schule ich gehen darf oder nicht. Wie mein Leben aussehen wird, ob ich Arzt werden kann oder ob es nur zum Krankenpfleger reicht. Das entscheiden wir bei 10-jährigen Kindern. Und das ist natürlich ein Druck, den spüren die vom ersten Tag an. Und
1: die wissen ja zum Teil nicht mal warum. Also die spüren den Druck, aber sie können die Bedeutung noch überhaupt nicht einschätzen.
0: Und wir sind eben auch in einem Schulsystem, in dem wir uns überlegen müssen, wie es weitergeht. Da würde ich gerne einen Aspekt einbringen, denn in diesem Jahr kommt der stärkste Geburtenjahrgang in Thüringen in die Schulen, in die weiterführenden Schulen. Der 2016er Jahrgang war der geburtenstärkste, zunächst jetzt mal. Und da geht's
1: nach der Wende.
0: Nach der Wende. Und dann geht's rapide bergab. Ab da geht es massiv runter. Nein, nicht nach der Wende, sondern in den letzten Jahren. Ab da geht dann also eine rapide Kurve nach unten. Und wir haben das in den Kindergärten erlebt, dass jetzt zunehmend ja Kindergärten auch hier in Weimar geschlossen werden. Wir sehen das über das ganze Land Thüringen. Und diese Entwicklung ist in den Grundschulen angekommen. Da sehen wir die positive Entwicklung, dass der Unterrichtsausfall sich verringert. Das ist allerdings keine Leistung, die wir uns auf die Fahnen schreiben sollten. Es ist bittersüß, denn es liegt vor allem daran, dass wir weniger Kinder haben. Und das wird jetzt ab nächsten Jahr in den weiterführenden Schulen ankommen. Und ich glaube, wir sind jetzt an einem Punkt, wo wir uns überlegen müssen, strategisch, wie unser Schulsystem aussehen soll. Wie denken wir Schule in den nächsten Jahren, damit es besser wird für die Kinder, die den Druck erleben, aber auch, wie wir Lehrerinnen und Lehrer weiterhin eine Perspektive bieten, damit wir nicht den gleichen völlig schwachsinnigen Move machen, dass wir keine Lehrer mehr einstellen, weil alle Stellen besetzt sind, sondern dass wir weiter kontinuierlich jungen Menschen eine Perspektive hier als Lehrerinnen und Lehrer bieten. Aber dazu kann und muss sich unser System auch verändern. Wir sagen, wie viele Schüler auf einen Lehrer kommen. Wir sagen, es steht nur ein Lehrer vor einer Klasse. Wir sagen, 15 Kinder eine Klasse und 29 Kinder eine Klasse. Das ist etwas, was wir als Bildungspolitik und als Gesellschaft für uns bestimmen. Und wir sind an einem Punkt, wo wir die Strategie überlegen müssen, ob die wirklich klug ist und ob wir wirklich dann aufhören, jungen Menschen eine Perspektive im Bildungssystem zu geben als Lehrerinnen und Lehrer, oder ob wir sagen, wir verändern unser Bildungssystem. Zum einen zum Vorteil der Kinder, aber eben auch zum Vorteil der jungen Menschen, die in Thüringen zukünftig leben und ihr Leben gestalten sollen, selbst wieder Kinder bekommen sollen, ihre Zukunft aufbauen.
1: Ich würde den Fokus, den Blick mal nicht auf die großen, starken, auf die Leitfächer oder auf die maßgebend wie Mathematik, Physik, Deutsch legen, sondern auf Bewegung, sprich Sport, und auf die musischen Fächer. Weil ich aus meiner kleinen Welt heraus denke, diese beiden sind ganz wichtig. Der Sport für die Entlastung, für das lange Sitzen, wo ich denke, jeden Tag müsste es mittendrin eine Stunde entweder auf dem Schulhof Fußball oder laufen oder auf die Bäume klettern oder was geben. Und eine musische Erziehung sowohl im Kunstunterricht, in der Kunsterziehung als auch im Musizieren, um auch eine andere Ausdrucksform zu erlernen als im Zweifelsfall nur Schreien und die Fäuste.
0: Ich glaube, wir müssen da zwei Aspekte unterscheiden. Zum einen haben wir erlebt, wie schnell unsere Kulturerrungenschaften da verschwinden können unter Corona. Plötzlich haben wir nur noch Mathe, Deutsch, eine Fremdsprache, irgendwie noch unterrichtet oder auch nicht. Aber da haben die musischen Fächer und auch Sport haben keine Rolle mehr gespielt. Das ist das Erste, was wegrationalisiert wurde, weil nicht machbar. Also wie fragil dieses System ist. Und gleichzeitig ist es natürlich enorm wichtig, andere Perspektiven auf diese Welt, andere Sichten auf diese Welt kennenzulernen. Der andere Aspekt ist, dass wir gut aufpassen müssen, dass wir nicht als gute Deutsche gleich wieder in die Bewertungsspirale kommen. Ich bin wirklich keine Freundin von Sportnoten. Ich finde hoch ungerecht, wenn ein Jugendlicher, der gerade vor sich hin pubertiert, mit 1,40 Meter die gleiche Leistung erbringen muss, wie einer, der schon ein bisschen weiter ist, Glück gehabt hat in diesem Fall und schon 1,80 Meter ist, und die müssen die gleiche Höhe beim Hochsprung überspringen. Das ist ja hoch ungerecht, und da muss ich ehrlich sagen, bin ich keine Freundin von, sondern da wäre es wichtiger zu bewerten, hat sich der Schüler oder die Schülerin angestrengt? Haben wir denn da eine Anstrengung gesehen? Ich bemühe mich, das irgendwie hinzukriegen. Ich bin da auch freudig dabei und mache mit, sozusagen. Und gleichzeitig denke ich mir, wenn wir Noten brauchen, um Kinder zu bedrohen, damit sie beim Sportunterricht mitmachen, dann läuft doch irgendwas völlig schief. Mhm. Kinder bewegen sich gern. Und natürlich kommen die in eine Lebensphase, wo sie jeden Tag denken, boah, nee, also vor die Tür und auch noch Sportunterricht, habe ich jetzt keine Lust drauf. Aber dann ist es doch an uns, dafür zu sorgen, dass die auch in dem Alter Freude an Bewegung haben. Und dann muss ich halt mal überlegen, wie das System ist. Und nicht daran, wie ich das möglichst mit möglichst viel Druck und möglichst viel Sanktion irgendwie durchsetzen kann. Wir brauchen heute, glaube ich, sehr viel mehr als in jeder Generation zuvor. Menschen, die denken können, die lernen zu denken, lernen sich in ihrer Umwelt zu bewegen und lernen in der Gesellschaft zu bewegen und auf sich aufpassen und auf ihre Umwelt aufpassen. Früher war das gesammelte Wissen vor 200 Jahren in der Anna-Amalia-Bibliothek. Heute tragen wir das gesammelte Wissen der Welt in unseren kleinen Telefonen mit uns rum. Das macht ja etwas mit Gesellschaft, das macht etwas mit Bildung. Heute, ich brauche nicht mehr zu lernen, wie ich in einem Buch etwas suche, denn ich kann mit 3 Klicks habe ich das Wissen, was ich brauche. Aber ich brauche jemanden, der weiß, wenn mir der Nacken dabei abfällt, weil ich nur auf dieses Ding gucke und dass ich meine Welt verliere, wenn ich nur auf dieses Telefon gucke. Solche Menschen brauchen wir. Und da sind die musischen Fächer die Ausdrucksform von zutiefster Menschlichkeit. Also Kunst ist ja etwas sehr Menschliches, etwas sehr Menschenspezifisches. Das brauche ich sehr viel mehr, als ich es früher gebraucht habe.
1: Zwei Sachen. Beim Sport meine ich nicht Turnvater Jan. Und was das Handy anbelangt, habe neulich ein wunderschönes Interview gehört mit einem spanischen Philosophen, also die Übersetzung gehört. Und der hat gesagt, alles Wissen, was wir ins Handy ablagern oder in den Computer, ist schon verloren. Weil nur diejenigen, die um die Existenz dessen wissen, sind auch in der Lage, danach zu suchen, wenn sie es nie gelernt haben, zu suchen. Also diesen Gedanken weiterzuführen und sagen, Moment mal, ne, so in unterschiedliche Richtungen zu gehen, ist schon weg. Der plädiert ausdrücklich für das parallele Lernen sowohl mit Computer als auch mit Büchern?
0: Wobei ich das ehrlich gesagt auch in einem Buch sehen würde. Ich finde das immer wieder sehr spannend, wenn die Abschlussarbeiten an so einer Universität veröffentlicht werden, die Doktorarbeiten oder die Diplomarbeiten, da ist ja unfassbar viel Wissen drin, an das man leider sehr schlecht gelangt, weil das ja leider weg ist. Also es gibt irgendwo gibt es dieses Buch, aber am Ende dient es dazu, dass der Tisch nicht wackelt und das Wissen darin ist leider verloren. Deswegen, also ich würde diese Radikalität so nicht teilen, aber wir müssen uns, glaube ich, müssen vor allem anerkennen, dass sich die Lebensrealität da geändert hat.
1: Naja, ich denke, was er gemeint hat, ist, nur zu glauben, weil das da drin steht, habe ich's, nee, dann habe ich's noch lange nicht. Du hast vorhin selbst schon gesagt, die Schüler bekommen Aufgaben als Hausaufgaben und dann muss eigentlich die ganze Familie mit ran, um die Aufgaben zu lösen. Oft werden in der Schule nicht mal die Lösungsansätze gezeigt, sondern der Lehrer sagt dann, guck mal, was du da rauskriegst, aber so viel Zeit beim nächsten Mal ist auch nicht vorhanden. Schauen wir mal auf die einzelnen Schultypen. Und was haben wir wo, beziehungsweise wie ist das jeweils der Stand? Sind die alle in der gleichen Situation oder gibt es da schon sehr unterschiedliche Sachen? Du hast die Gesamtschule vorhin benannt.
0: Wir haben einmal das Institut der Thüringer Gemeinschaftsschulen. Ich habe eine ganz neue Erhebung bekommen, die da sagt, dass wir in Thüringen nicht wahnsinnig viel Gemeinschaftsschulen haben. Wir haben auch immer noch Landkreise, die über keine Gemeinschaftsschule verfügen.
1: Das war kannst du mal sicherheitshalber noch mal für den unbedarften Hörer sagen, was eine Gemeinschaftsschule ist?
0: Die Gemeinschaftsschule bedeutet, Kinder lernen gemeinsam von der ersten Klasse mindestens bis zur achten Klasse. Viele von den Gemeinschaftsschulen, also der überwiegende Teil, hat sich dann noch aufgemacht, auch das Abitur anzubieten. Ne? Also nicht nur 10. Klasse, sondern auch Schüler weiterzuführen in die 12. Klasse. Und man kann dort jeden Schulabschluss erreichen, den Thüringen so bietet. Also den Hauptschulabschluss, den qualifizierten und den einfachen, aber auch den Realschulabschluss, aber eben auch ein Abitur. Bei weitem nicht in jedem Kreis gibt es solche Gemeinschaftsschulen. Das Weimarer Land bietet beispielsweise keinen und verhindert auch seit Jahren die Entwicklung einer Schule, die sich dazu aufmachen will, hin zur Gemeinschaftsschule. Sondern dort sehen wir eben das Gegenmodell, das ganz klassische, erst die Grundschule, Klasse 1 bis 4. Und dann wendet sich das Kind entweder in die Regelschule, das heißt Klasse 5 bis 9 oder 10, je nachdem, ob man den Hauptschulabschluss erreicht oder den Realschulabschluss. Und dann das Gymnasium, das das Abitur zum Abschluss erhebt. Zwischen diesen beiden weiterführenden Schulen, also Regelschule und Gymnasium, ist nur eine sehr geringe Durchlässigkeit gegeben. Zum Teil ist es da, wenn man wechseln möchte, von der einen, also auch, es gibt ja auch Kinder, die beginnen im Gymnasium, werden dort nicht glücklich, sondern wünschen sich eher am Ende zu sagen, für mich reicht der 10. Klasse Abschluss, alles ist ganz wunderbar. Da müssen zum Teil ein Jahr Fremdsprache nachgeholt werden, weil die Fremdsprachenanfänge so unterschiedlich sind, erste und zweite Fremdsprache, dass zum Teil ein Jahr nachgeholt werden muss. Das ist natürlich ein enormer Faktor der Überlegung, kann ich das leisten? Brauche ich dazu wieder familiäre Unterstützung? Wie sieht dann mein Bildungserfolg aus? Vor allem das nach oben kommen, vor allem das in ein Gymnasium wechseln, ist enorm schwer. Thüringen bietet auch nach einem erfolgreichen Realschulabschluss noch Möglichkeiten des weiteren Lernens. Wir haben hier beispielsweise in Weimar das berufliche Gymnasium. Auch da kann man dann binnen 3 Jahren die Abiturstufe quasi nachholen und bekommt dann ein Abitur sozusagen. Das bedeutet aber, man lernt ein Jahr länger dann nochmal. Aber eben erst, nachdem man die Realschule abgeschlossen hat.
1: Warum gibt es denn die Gemeinschaftsschule nicht überall? Ist das eine Kostenfrage?
0: Das ist vor allem eine Haltungsfrage. Wenn ich als Gesellschaft jedem Kind zubillige, einen guten Bildungsabschluss zu erreichen und in dieser Gesellschaft alles zu erreichen, dann habe ich eine Gemeinschaftsschule als Regelfall. wenn ich von vornherein möchte, dass es diejenigen gibt, die den Audi bauen und diejenigen, die den Audi kaufen, dann habe ich ein gegliedertes Schulsystem. Das ist vor allem eine Haltungsfrage.
1: Mhm. Was die Weiterführung anbelangt, um das Abitur zu bekommen, schauen wir ganz kurz mit einem kleinen Blick rüber zum Thüringen-Kolleg.
0: Das Thüringen-Kolleg darf ich ja schon auch wirklich eng begleiten. Und die haben erlebt, wie sie unwichtig wurden, wie der zweite kostenfreie, auch das ist ja ein Punkt, der zweite kostenfreie Bildungsweg für erwachsene Menschen einfach aufgegeben wurde. Und dann wurde mit der heißen Nadel noch eine Überlegung gestrickt, die da sagt, ja, wir machen das jetzt dezentral. Es soll in ganz vielen Kreisen und soll für jeden erreichbar sein. Das klingt alles ganz wunderbar, hat ChatGPT hervorragend ausgespuckt. Gleichwohl rennt denen enorm die Zeit weg, denn so einfach ist das nicht. Man kann nicht einfach einen Kolleg in einem Kreis aufmachen. Dazu muss der Schulnetzplan geändert werden und es bedarf quasi einer Schulgründung. Ein Kolleg ist eine eigene Schulform, wie es eine Grundschule ist, wie es ein Gymnasium ist. Also es muss eine neue Schule gegründet werden mit all den Voraussetzungen, die dafür nötig sind. Von einem Ort bis zur Leitung, bis zum Personal. Dazu müssten sich jetzt gerade in Thüringen Kreise auf den Weg machen, damit das noch möglich ist. Und zwar ja mehr als einer. Also im besten Falle ja in jeder Planungsregion. Und wir haben bildungspolitisch gesehen 5 Planungsregionen in Thüringen. Müsste es ja in jedem Kreis mindestens in jedem Bereich mindestens einen Kreis auf den Weg machen. Und jetzt sagen so, und jetzt ändern wir den Schulnetzplan. Jetzt gehen wir in diese Gründungsphase. Wir sind da ganz wild drauf. Und wir wissen schon, wie es gehen soll. Faktisch wird da nichts passieren. Die Kreise haben andere Probleme, als ihre Schulnetzplanung zu verändern. Und faktisch steht es der zweite Bildungsweg nach wie vor völlig vor dem Aus. Für erwachsene Menschen wird es dann in Thüringen nur noch den Weg geben, entweder ich bezahle dafür in Erfurt oder Jena an der Volkshochschule, in Abendkursen, eben nicht in diesem Vollzeitschulmodell, wie wir es jetzt haben, oder ich habe einfach Pech gehabt in dieser Gesellschaft. Und das ist ein Zustand, den kann ich nur sehr, sehr schlecht hinnehmen, das muss ich ehrlich sagen. Die Kollegiaten werden nach wie vor hingehalten, die Lehrerinnen und Lehrer werden nach wie vor hingehalten. Es gibt Gesprächsrunden, die den Namen nicht verdienen dazu. Und ich sehe da keine Bewegung, das muss ich ehrlich sagen. Und es betrübt mich sehr, aber es wundert mich jetzt auch nicht. Denn das entspricht schon dem, was wir im gesamten Bildungssystem jetzt einfach erleben. Zweite Chancen gibt es nicht mehr. Wenn du hinten runterfällst, hast Pech gehabt.
1: Zu Gast im Sektfrühstück Ulrike Grosse-Rötig und wir sprechen über die Bildungssituation in Thüringen.

0: Sie sind bei Radio Lotte, Sie hören das Sektfrühstück. Ulrike Grosse-Röthig, bildungspolitische Sprecherin der Partei Die Linke, ist zu Gast. Und ich gebe jetzt einfach mal so ein paar Begrifflichkeiten und du sagst mir, was dir dazu einfällt. Kindergartenkommission.
1: Uiuiuiuiui.
0: Erstmal ein schönes Wort. Ja, drei Begriffe zusammengesetzt. Schwer für ausländische Kinder. Ja, was fällt dir dazu ein?
1: Die Kindergartenkommission ist ein sehr sperriges und sehr großes Gremium. Allerdings hat sie den Vorteil, dass alle an einem Tisch sitzen, die Kindergarten machen. Und die Kindergartenkommission ist unglaublich schlecht behandelt worden von der Landesregierung. Abwertend und ich habe es im Landtag mit Obrigkeitsarroganz bezeichnet.
0: Schönes Wort.
1: Also wirklich, als hätte man mal eben irgendeine Mutti in der Kaufhalle an der Tiefkühltruhe getroffen und die würde jetzt irgendwas zum Bildungssystem sagen wollen, wo ansonsten Experten sitzen. Also es war eine unglaubliche Situation dort. Ich befürchte auch, das wird Nachwirkungen haben. Ich halte Veränderungen im System, und die brauchen wir in Bezug auf die Kindergärten, nur für möglich, wenn wir alle dabei mitnehmen. Das habe ich gelernt, dass man wirklich alle mitnehmen muss, sonst steht irgendwer auf den Barrikaden und der andere zündet sie an. Das geht nicht. Und ich glaube, niemand in dem ganzen System geht davon aus, dass uns der demografische Wandel, das Abnehmen der Kinderzahlen, dass das schmerzfrei abgeht. Dass da werden wir alle Einschnitte hinnehmen müssen, egal ob das die Träger betrifft, ob das die Kommunen betrifft, ob das die Eltern betrifft oder die Beschäftigten. Jeder ist sich darüber klar, dass diese Veränderung auch Schmerzen bringen werden. Aber die Bereitschaft, solche Schmerzen zu ertragen, ist nun mal einfach vor allem dann da, wenn man sie auf Augenhöhe miteinander trägt. Und nicht einer sagt was und alle fühlen sich schlecht behandelt. So funktioniert es nicht. So funktioniert Politik nicht. Ich glaube, das wird unsere Landesregierung jetzt einfach nochmal sehr schmerzhaft lernen müssen, dass Politik so nicht funktioniert, sondern dass man Menschen und Experten und Player im System nur begrenzt vor den Kopf stoßen darf. Und ich glaube, dass die gesellschaftlichen Herausforderungen, die uns im Moment vor allem in Bildungspolitik, aber später auch in allen anderen gesellschaftlichen Bereichen ereilen werden, dass diese Veränderungen und diese Herausforderungen nur in einem gesellschaftlichen Miteinander funktionieren können. Und dann muss man sich eben so einer großen Runde stellen und dann dauert es halt seine Zeit und dann ist es anstrengend und jeder investiert da Arbeit rein. Aber am Ende steht ein Miteinander, ein Weg in einem Miteinander, der uns in die Zukunft tragen kann. Und nicht ein wackeliges Irgendwas, sondern ein fester Weg, in dem wir alle gemeinsam gehen können. Das haben die nicht verstanden. So haben sie sich nicht benommen. Sie haben von oben herab arrogant diese Kommission ablaufen lassen. Und wir sehen jetzt mal, was draus wird.
0: Nächste Begrifflichkeit, Kürzung beim Unterhaltsvorschuss.
1: Katastrophe. Wer im Unterhaltsvorschuss kürzt, lässt vorsätzlich Alleinerziehende und ihre Kinder in Armut gehen.
0: Magst du ganz kurz erklären, was das ist, dieser Unterhaltsvorschuss?
1: Unterhaltsvorschuss ersetzt die Unterhaltsleistungen des nicht betreuenden Elternteils. Der Klassiker ist, das Kind lebt bei der Mutter, der Vater kann und oder will keinen Unterhalt zahlen, dann kann die Mutter Unterhaltsvorschuss beantragen. Und zwar im Moment von der Geburt des Kindes bis später. Dort soll der Zeitraum jetzt gekürzt werden und damit überlässt man diese Alleinerziehenden einfach Armut, also schlicht Armut, weil das Kind natürlich leben muss. Das Kind braucht Schuhe, das Kind braucht Essen, das braucht ein Dach über dem Kopf und es gibt immer nur eine Person, die dafür sorgen kann und unser Staat hat beschlossen, Alleinerziehende mit ihren Kindern nicht mehr zu schützen vor Armut, sondern sie dieser Armut zu überlassen.
0: So. Inklusion.
1: Inklusion ist etwas, was uns in den letzten Jahren oft nicht gut gelungen ist, gerade im Bildungssystem, weil wir nicht genug Ressourcen reingegeben haben. Wir hatten wenig Räume, wir hatten wenig Lehrer. Und zugegebenermaßen auch oft wenig Wille zur Inklusion. Inklusion hat jetzt eine neue, große Chance in sinkenden Kinderzahlen. Alles Schlechte hat auch was Gutes. Hat eine neue Chance. Das heißt, wir haben jetzt zukünftig viel mehr Platz in Schulhäusern. Wir haben die Chance, auch Lehrpersonal besser einzusetzen, auch in Form von Inklusion. Was nicht geht, ist, dass Inklusion mit der Brechstange passiert. Auch da ist vom Kind und von der Familie aus denken, jeder muss die Möglichkeit haben, die Schulform zu wählen, die er oder sie sich wünscht fürs Kind und die das Beste ist. Tatsächlich erlebe ich ganz wunderbare Förderzentren. Was nicht passieren darf, ist, dass das eine Sackgasse wird. Sondern Förderzentrum bedeutet Förderung und im besten Falle gibt es irgendwie einen Weg dort raus. Das heißt nicht, dass diejenigen Familien, die Kinder, die in unserem Bildungssystem in eine reguläre Schulform gehen möchten, die Chance nicht haben sollten, sondern Inklusion ist etwas, was uns viel wert sein muss, was uns zunehmend weniger wert ist, weil wir dazu übergegangen sind, leider als Gesellschaft, die Schwachen in unserer Gesellschaft abzustoßen. Wir leben in einer Zeit, in der der Stärkere gewinnt, zunehmend. Und auch diese gesellschaftliche Forderung nach dem Starken immer wieder wiederholt wird. Und da fallen Menschen, die Inklusionsbedarf haben, oft hinten runter.
0: Nun gibt es ja auch Förderschulen. Heißt das dann, das ist, wenn man die Inklusion fördert, sollen die Förderschulen wegfallen? Oder ist das etwas, was parallel existieren sollte, dürfte, könnte, müsste?
1: Auf gar keinen Fall dürfen die Förderschulen und Förderzentren wegfallen. Wir werden immer Kinder und Familien haben, die Förderschule und das Förderzentrum als ihre bevorzugte Schulart anerkennen oder ansehen. Und wir haben auch heute Schülerinnen und Schüler in Förderzentren, die faktisch nicht inkludierbar sind, mit allen Ressourcen der Welt nicht inkludierbar sind. Und auch für die müssen wir ein Angebot schaffen und ein Angebot halten. Und da sind die Förderzentren und die Förderschulen genau das Richtige. Wie gesagt, was nicht passieren darf, ist, dass es eine Sackgasse wird. Sondern wer raus will, soll alle Möglichkeiten haben, rauszukommen. Aber wer das für seine Schulform anerkennt und sagt, das ist für mich genau das Richtige, für mein Kind genau das Richtige, der soll das weiter möglich haben. Ich glaube auch, dass wir uns von dieser dogmatischen Struktur wegbewegen müssen. Ich habe in Arnstadt eine ganz wunderbare Schule besucht, die eine Gemeinschaftsschule und ein Förderzentrum unter einem Dach, zwei Schulen, aber unter einem Dach beherbergt. Das ist so Inklusion auf die sanfte Art. Das heißt, die Schüler der Gemeinschaftsschule machen viele Dinge gemeinsam mit den Schülern des Förderzentrums, leben dort auch gemeinsam mit denen, haben die Mensa gemeinsam, haben Pausen gemeinsam, haben Feste gemeinsam. Und wo das geht, die Zusammenarbeit, ist das ganz wunderbar und auch kann dort Perspektiven, das, was wir ganz am Anfang unseres Gesprächs schon hatten, können dort auch Perspektiven eröffnen. Gleichzeitig besteht das Förderzentrum als solches mit all den Möglichkeiten der Förderung.
0: Und wenn wir bei der Förderung sind, Schulbegleitung. Ich habe gelesen, da soll gespart werden oder besser gesagt gekürzt.
1: Die Schulbegleitung ist für viele Kommunen eine große finanzielle Herausforderung geworden in den letzten Jahren. Die ist kostenintensiv viele Familien und viele Kinder haben in den letzten Jahren erst erfahren sozusagen, dass es Schulbegleitung gibt und nehmen dieses Angebot vermehrt wahr. Also wir haben da auch ja steigende Zahlen. Das birgt Herausforderungen in Schulen, zum Teil, dass eben gerade in Förderschulen viele Schulbegleiter in einer Klasse sind. Das kann auch zu Problemen führen. Gleichzeitig ist es ein absolut notwendiges Mittel, um Inklusion zu ermöglichen, um Schülerinnen und Schülern den Weg in dieses Bildungssystem und einen Bildungserfolg ermöglichen. Wie in so vielen Dingen gibt es da kein Schwarz und Weiß. Schulbegleitung ist dringend nötig. Ob sie immer in dem Maße oder in der Form nötig ist, wie sie aktuell existiert, das war noch nicht klar. Was uns dabei aber nie bewegen darf, ist die Kostenfrage. Wir müssen schauen, was ist nötig, um Kindern besten Bildungserfolg zu sichern. Das kann sein, dass nur 3 Schulbegleiter in einer Klasse sind, wo ansonsten 10 wären. Wenn das ausreicht und man sagt, damit können alle Schülerinnen und Schüler in der Klasse gut und besser lernen, dann ist das gut. Wenn es nicht klappt, dann ist es nicht gut. Aber es darf uns dabei nie die Kostenfrage bewegen. Und wir erleben gerade bundespolitisch, dass die Kostenfrage die entscheidende ist. Wir erleben gerade nicht nur in Thüringen, auch in Thüringen, sehr zu meinem Leidwesen, dass der Blick auf Bildung, egal ob es jetzt der Kindergarten ist, die Schule ist, aber auch die Universität ist übrigens, ein rein fiskalischer ist. Es geht nur noch ums Geld. Es geht nicht mehr darum, was können wir gut machen und besser machen. Es geht darum, was kostet es. Das ist der erste Gedanke ist. Und es ist ein rein fiskalischer Blick und kein qualitativer Blick, kein karitativer Blick, kein empathischer Blick. Es ist ein rein fiskalischer Blick. So kann gute Bildung nicht gehen.
0: Ein Sondervermögen für die Bildung?
1: Das wäre perfekt. 100 Millionen für die Bildung nehme ich.
0: Was unterscheidet Inklusion von Integration?
1: Inklusion ist das selbstverständliche Mitdenken von Menschen mit Herausforderungen, ohne dass wir immer aufs Defizit schauen. Wir hatten, den nehme ich da gerne als Beispiel, einen Ministerpräsidenten, der eine große Lernherausforderung hat. Bodo Ramelow ist bekanntermaßen Legastheniker und das kann man als Defizit ansehen. Natürlich kann man das. Man kann aber auch sehen, dass sich Bodo dadurch ein unfassbar gutes Gedächtnis angeschafft hat, denn er konnte ja nichts aufschreiben ernsthaft. Ein unfassbar gutes Gedächtnis, das er heute noch hat. Der erinnert sich schlicht an alles und jeden und immer. Und wir können schauen, was ist denn dabei Positives herausgekommen. Und ich würde jetzt Bodo nicht als Inklusionskandidaten betrachten und auch nicht als Integrationskandidaten, sondern als selbstverständlicher Bestandteil dieses politischen Thüringens. Ich glaube, das muss uns gelingen. Weg vom Defizit hin zur Selbstverständlichkeit.
0: Trotzdem nochmal, was unterscheidet Inklusion von Integration?
1: Integration ist einfach, ich schaue weiterhin aufs Defizit und habe es dabei, sozusagen. Ich trage es einfach mit, sozusagen.
0: Okay. So, und nun kommen wir zur Wehrpflicht und dem Werben dafür bereits auch schon in den Schulen. Und ich habe gerade gehört, ein europäisches Land macht das bereits jetzt auch schon im Kindergarten. Ich sehe deine Augen leuchten.
1: Vorweg schicken möchte ich, dass wir in Krisensituationen ganz wunderbare Unterstützung durch Bundeswehr erhalten haben. Ich glaube, jeder von uns erinnert sich an die Unterstützung der Soldaten in den Impfzentren. Jeder weiß, was Bundeswehrsoldaten bei Hochwassern, bei Katastrophen auch hier im Inland geleistet haben. Und diese Leistung würde ich in keiner Sekunde in Frage stellen und auch irgendwie abwerten wollen. Jeden Respekt davor, wer sich dafür entscheidet. Aber ich muss ganz klar sagen, wir leben in einer Zeit, in der Bundeswehr auch immer Kriegsdienst bedeutet und wo Bundeswehr Werbung für Kriegsdienst in Schulen nichts zu suchen hat und im Kindergarten schon gleich gar nicht. Wo die Werbung für Bundeswehr nicht an Schülerinnen und Schüler ankommen sollte. Wir haben da ja eigentlich einen Konsens, der wird zunehmend aufgeweicht und ich tue mich schwer damit, dass heute Jugendlichen wieder ein Juche suggeriert wird, wenn es um Kriegsdienst geht. Da ist nichts Glorreiches dran. Wie gesagt, jeden Respekt für jeden, der sich dafür entscheidet, diesen Dienst zu tun. Womit ich nicht gut kann, ist dieses Juhu geht zur Bundeswehr, da ist alles ganz toll.
0: Ein Schulfach, in dem man darüber spricht, sowohl über die Wehrpflicht als auch über die Wehrdienst- oder Wehrpflichtverweigerung. Also die Menschen, die jungen Menschen dazu zu befähigen, wirklich eigenständig und argumentativ sowohl das eine als auch das andere für sich als machbar oder als nicht machbar zu sehen?
1: Ich glaube nicht, dass es dafür ein eigenes Schulfach bedarf. Ich glaube, dass das mittendrin in einer Diskussion über unsere Grundwerte, über unsere Verfassung und über unser Rechtssystem gehört, sprich in den Sozialkundeunterricht. Es ist ein Teil unserer verfassungsmäßigen Ordnung und da gehört es auch hin, welche Rechte habe ich, am Schulstreik teilzunehmen oder auch nicht. Welche Rechte habe ich, meine Meinung zu äußern? Ist Kriegsdienstverweigerung gegebenenfalls ein Grundrecht? Wie gehe ich damit um? Ist es in Ordnung, wenn ich wie früher dafür auch strafrechtliche Konsequenzen hinnehmen muss? Diese Diskussion ist eine, die unsere Rechtsordnung betrifft und die gehört meiner Meinung nach in den Sozialkundeunterricht, ohne dass es dafür ein extra Fach bedarf. Ich hoffe, dass viele Lehrerinnen und Lehrer dieses sehr aktuelle Thema aufgreifen, denn Schule ist ja immer wieder dem Vorwurf ausgesetzt, dass wir da Sachen lernen, die schon von, meine Kinder würden sagen, als die Dinosaurier gelebt haben, erfunden wurden. Hier haben wir mal eine ganz aktuelle Diskussion, die ganz aktuell politisch stattfindet, in Echtzeit sozusagen. Und dass Kinder ermutigt werden, sich mit unserer Rechtsordnung auseinanderzusetzen, eben auch in so einer Diskussion. Dem sollte sich Schule stellen, denn auch Schule muss sich manchmal Zumutungen aussetzen, auch politischen Zumutungen oder Diskussionszumutungen und davor auch keine Angst haben, weil das am Ende, man braucht ja keine Angst vor so einer Diskussion zu haben, finde ich. Kontroverse Diskussionen bringen uns weiter, bringen auch Schule weiter und führen vielleicht dazu, dass der ein oder andere Schüler den Sozialkundeunterricht dann doch noch interessant findet.
0: Ich habe hier einen Schüler sitzen gehabt, ging es darum um Wehrdienstverweigerung und er hat einen sehr spannenden Satz gesagt. Er sagte, ich will nicht, dass alte Männer über mein Leben entscheiden, die dafür sprechen, dass jetzt junge Leute zur Armee sollen. Die müssen nicht mehr, aber ich, und sagte, und wenn ich in dieses Alter komme, dann möchte ich eine Ausbildung machen, mir eine Familie aufbauen.
1: Tatsächlich erleben wir ja im Moment eine Politik vor allem über junge Menschen hinweg. Das zeigt sich an der Wehrdienstdebatte nochmal enorm, dass wir es uns als Gesellschaft gerade sehr schwer tun, mit dieser vermeintlich faulen, dummen Jugend zu sprechen, die schlechteste Jugend, die es je gab. Und denen kann ja gar nichts Besseres passieren, als dass die ältere Generation über sie hinweg entscheidet, die ja eh alles besser gemacht hat. Das ist ein Zustand, der mir richtig gehend körperliche Schmerzen verursacht, wenn eine junge Generation derart runtergeredet wird. Und wir müssen sehr viel besser darin werden, auch wenn das eine kleine Generation ist im Vergleich zu der älteren Generation, auch, also wenn die Anzahl derer kleiner ist, trotzdem mit jungen Menschen zu diskutieren, deren Bedürfnisse innerhalb der Gesellschaft zu adressieren, weil die sind die, die Zukunft gestalten werden. Also das sind die, da können wir machen, was wir wollen. Wenn wir jetzt nicht hier binnen der nächsten paar Jahre plötzlich das Ewigkeitsgehen entdecken, werden diejenigen unsere Gesellschaft tragen müssen. Und wir tun gut daran, die mitzuhören. Wir erleben gerade oder haben in der letzten Plenarsitzung einen Antrag erlebt, der für mich schon fast absurde Züge trägt. Da geht es um die Schulpflicht und die Durchsetzung der Schulpflicht in Thüringen. Damit hat die Brombeer-Regierung versucht, nach eigenem Bekunden eine Diskussion aufzugreifen, die eine Partei in Sachsen-Anhalt führt und in Thüringen das Problem direkt abzuräumen. In Thüringen stellt niemand die Schulpflicht in Frage, das mal vorweggeschickt, also niemand. Und ich glaube auch jedes Elternteil, das unter Corona am Küchentisch versucht hat, Schreibschrift zu lehren oder den Zitronensäurezyklus, weiß, wovon ich spreche. Niemand stellt die Schulpflicht in Frage. Gleichzeitig kommt in diesem Antrag aber auch nochmal zum Tragen, dass die Schulpflicht eben mit allen zur Verfügung stehenden Mitteln durchgesetzt werden soll. Und da läuten bei mir Alarmglocken, weil ich mir denke, ich habe so viel Widerstand gegen die Schulstreiks erlebt in den letzten Wochen aus eben jener Generation von Entscheidern, die, meine Kinder würden sagen, geboren sind, als die Dinosaurier gelebt haben, dass ich mich frage, ob die dann die verfassungsmäßigen Rechte von jungen Menschen auch wirklich achten oder ob die dann sich hinstellen und sagen, nee, Schulstreik ist nicht okay und du musst jetzt in die Schule, sonst bedrohe ich dich wiederum mit Sanktionen. Ich will deine Meinung gar nicht hören und du wirst deine Meinung gefälligst runterschlucken als junger Mensch, auch wenn das eine große Bewegung ist. Du schluckst sie gefälligst runter, weil sie mir nicht passt, und gehst zurück in den Matheunterricht. Damit schaffen wir eine Generation frustrierter, politisch frustrierter und auch kaum mehr an Demokratie glaubender jungen Menschen. Wenn ich keine Selbstwirksamkeit erlebe, dann kann ich auch nicht an Demokratie glauben. Und dann macht unser Schulsystem aus Versehen etwas, was keine gute Entwicklung ist.
0: Zu Gast im Sektfrühstück Ulrike Grosse-Rötig, die bildungspolitische Sprecherin der Linken.
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0: So, wir sind in der Einflugschneise. Auch an meinen heutigen Gast, Ulrike Grosse-Röthig, die bildungspolitische Sprecherin der Linken, die Frage nach den Wünschen, Hoffnungen und Zielen.
1: Das ist tatsächlich eine Frage, die ich oft stelle. Dieses,
0: wenn
1: die gute Fee käme und du hättest 3 Wünsche frei, was würdest du dir wünschen? Natürlich würde ich mir ein Schulsystem wünschen, in dem genügend Lehrer jedes Kind so fördern können, wie es das verdient. Damit wir nur glückliche lernende Schülerinnen und Schüler in unseren Schulen haben, ein jeder nach seinem Tempo.

Und als dritten Wunsch wünsche ich mir, dass wir das Anerkenntnis bekommen, dass wir politisch alle in einem Boot sitzen. Keiner ist besser als der andere. Dass wir nur im Miteinander auf Augenhöhe gute Entscheidungen für dieses Land treffen können, ohne Arroganz unserer jeweiligen politischen Richtung, ohne moralische Erhebung, dass wir uns als Menschen sehen und als Menschen miteinander ums Beste ringen.

0: Der Power Detect Speed ist Chucks kabelloser Staub.
1: Das war's. Das Sektfrühstück auf Radio Lotte. Zu Gast heute Ulrike Grosse-Rötig, die bildungspolitische Sprecherin der Linken. Die Wiederholung der Sendung gibt's am kommenden Donnerstag um 16 Uhr. Am Mikrofon verabschiedet sich, danksagend für Ihre Aufmerksamkeit, Svea Geeske. Dankeschön.
2: Vielen Dank und noch einen schönen Tag.

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Zur gottesdienstlichen Morgenfeier grüße ich Sie, liebe Hörerinnen und Hörer, mit dem Wort, das für das Trinitatisfest, das die Kirche heute begeht, gegeben ist. Da heißt es, die Gnade unseres Herrn Jesus Christus und die Liebe Gottes und die Gemeinschaft des Heiligen Geistes sei mit euch allen. Mein Name ist Sebastian Kircheis, ich bin Pfarrer an der Weimarer Herderkirche und im Hören auf das Wort Gottes und im Gebet verbinden wir uns mit allen, die heute Gottesdienst feiern im Namen des Vaters und des Sohnes und des Heiligen Geistes. Herr Jesus Christus, höre unser Rufen, stärke unser Vertrauen, befreie uns aus der Bedrängnis.

Großer Gott, du hast Himmel und Erde erschaffen. Deine Herrlichkeit erfüllt das All. In Jesus Christus bist du Mensch geworden und hast unser Leben und Sterben geteilt. In deinem Geist erneuerst du unser Leben und umfängst uns mit deiner Liebe. Wir loben und preisen dich, dreieiniger Gott, heute und in Ewigkeit. Amen. Wir hören die Lesung für diesen Sonntag. Da heißt es im 4. Buch Mose: Der Herr redete mit Mose und sprach: Sage Aaron und seinen Söhnen und sprich: So sollt ihr sagen zu den Israeliten, wenn ihr sie segnet: Der Herr segne dich und behüte dich. Der Herr lasse leuchten sein Angesicht über dir und sei dir gnädig. Der Herr hebe sein Angesicht über dich und gebe dir Frieden. So sollen sie meinen Namen auf die Israeliten legen, dass ich sie segne.

Eine Frau erzählt, sie sei nach Jahren wieder einmal im Gottesdienst gewesen. Enttäuscht war sie zunächst, weil sie nichts verstand, was da geschah. Aber dann, am Schluss, da habe sie den Pfarrer mit erhobenen Händen vor dem Altar stehen sehen und da habe er etwas gesagt, was sie wie ein Lichtblitz getroffen habe. Und auf einmal sei ein ganz tiefer Friede in ihr eingekehrt und das Gefühl, dass ihr eigentlich doch nichts passieren kann. Ob er das aufschreiben könne, sie wolle es auswendig lernen und sie würde es sicher besser klarkommen, wenn sie sich die Worte ins Gedächtnis riefe. Der Herr segne dich und behüte dich. Der Herr lasse sein Angesicht leuchten über dir und sei dir gnädig. Der Herr hebe sein Angesicht über dich und gebe dir Frieden. Aller Segen hat seinen Ursprung in Gott. Er selbst weist an, so sollt ihr sagen. Er selbst gibt den Wortlaut vor. Wir haben es also mit Gottes Worten zu tun. Und Gottes Wort wohnt eine besondere Macht inne. Was er ausspricht, geschieht. Darum ist Segen offenbar mehr als Gebet. Im Gebet formuliert sich immer auch unser Wunsch mit, aber im Segen? Gott will Segen. Er gibt geradezu den Befehl, so sollt ihr sagen zu den Israeliten, wenn ihr segnet. Wir suchen unsere Sicherheiten oft woanders, aber heute hören wir, Gott schenkt Segen, wir dürfen ihn in Anspruch nehmen. Zuerst, er bändigt die Gefahr und schenkt Sicherheit. Der Herr segne dich und behüte dich. Er behüte dich, es geht um Schutz. Unser Leben ist ständig bedroht. Erheben wir uns nur 20 Kilometer über den uns zugewiesenen Lebensraum, dann vergehen wir 20 Kilometer in die Erde hinein und unser Lebensfaden verglüht. Nur ein ganz schmaler Gürtel zwischen oben und unten ist der Raum des Lebens, ein schmaler Gürtel der Bewahrung. Die Schöpfungsgeschichte beschreibt dieses Wunder der Bewahrung eindrücklich. Da wird erzählt, Gott scheidet das Wasser über der Feste und unter der Feste und ermöglicht dazwischen die Zone des Lebens. Wehe, wenn sich das Geschiedene berührt. Wehe, wenn Gott seine Hand abzieht und die Elemente ungehindert aufeinanderprallen. Unser Leben ist gefährdet. Wir können die Zeichen des Atomzeitalters oder des Klimawandels so deuten, als den Einbruch der Elemente der Vernichtung in den Raum der Bewahrung. Wir leben inmitten der Bedrohung davon, dass Gott Gefahren bändigt und uns Sicherheit schenkt. Und genau das sagt Gott in seinem Segenswort zu. Ich behüte dich. Unglaublich. Der die Fixsterne ins Leben rief und außer uns Menschen noch Milliarden anderer Lebewesen, sagt mir persönlich zu, dass ich bewahrt werde, dass ich behütet bleibe und dass er Gefahr von mir abwenden will.

Das zweite, er neigt sich uns zu und schenkt uns Erkenntnis. Der Herr lasse sein Angesicht über dir leuchten und sei dir gnädig. Jetzt schauen wir auf die Gefahr, die in den Augen Gottes von uns selbst ausgeht. Wozu leben wir? Die Bibel sagt, wir leben, damit wir Gottes Kinder werden. Dazu sind wir geschaffen und bestimmt. Im Schöpfungsbericht heißt es, Gott schuf den Menschen zu seinem Bilde. Zum Bild Gottes schuf er ihn. Bestimmt also als Gottes Gegenüber, seine Kinder, die ihm mit ihm reden, die ihn lieb haben, die ihm mit ihrem Leben Ehre machen oder wenigstens Freude. Aber wie werden wir dieser Bestimmung gerecht? Oft sagt sich der Mensch, ich will das nicht, ich will autonom sein, selbstbestimmt, ich kann ohne Gott leben, ich führe mein Leben in Eigenregie. Gott hätte wirklich allen Grund, sein Angesicht abzuwenden von uns. Aber, oh Wunder, das tut er nicht. Er wendet sich diesem rebellischen Geschöpf Mensch zu und zeigt ihm sein freundliches, gnädiges Gesicht. Wie macht er das? In Jesus Christus lässt uns Gott sein zugewandtes Gesicht sehen. In ihm lässt Gott sein Angesicht über uns leuchten. Die Wesenszüge Gottes werden in ihm sichtbar. Jesus Christus schaut den schuldig gewordenen in die Augen und ermöglicht ihnen den Neuanfang. Er schaut den Kranken in die Seele und schenkt Heilung. Er schaut den gesellschaftlich Ausgestoßenen ins Herz und liebt sie in die Gemeinschaft zurück. Und er schaut die Schuld aller Menschen an und sagt, ich trage das für euch, und lädt sie auf sich und trägt sie ans Kreuz und macht so das Wunder der Vergebung möglich. So zeigt Gott Gesicht, indem er sichtbar macht, wie er uns Gnade schenken will. Und zuletzt, Gott schenkt seinen Segen. Er gibt seine Verborgenheit auf und schenkt uns Geborgenheit. Der Herr erhebe sein Angesicht auf dich und gebe dir Frieden. Jetzt reden wir von der Verborgenheit Gottes. Wenn uns seine Entscheidungen rätselhaft und unverständlich bleiben, das geschieht und manche verzweifeln daran. Aber es gibt eine Stelle, wo Gott eindeutig erkennbar wird, wo er sich eindeutig zeigt. Jesus Christus, der sagt von sich, wer mich sieht, sieht den Vater. In ihm erhebt Gott sein Angesicht über uns. Darauf ist Verlass. Was ändert das in meinem Leben? Es stimmt, im Vordergrund schlage ich mich mit allen herum, was Menschen ertragen müssen. Ärger, Verlust, Traurigkeit. Aber durch die Verbindung mit Jesus Christus habe ich einen Hintergrund, eine Stelle, eine Sicherheit, die unantastbar ist. An dieser Stelle werde ich gehalten. Zu dieser Verbindung hat kein Unwetter Zugang. Hier ist Halt, weil ich gehalten werde. Einer hat mal gesagt, es macht Freude, in einem sturmgepeitschten Schiff zu sein, wenn man weiß, dass man nicht untergeht. Auch heute schenkt Gott uns seinen Segen. Wir dürfen ihn in Anspruch nehmen, er bändigt die Gefahr und schenkt uns Sicherheit. Er neigt sich zu uns und schenkt uns Erkenntnis und er gibt seine Verborgenheit auf und schenkt uns Geborgenheit. Amen.

Lasst uns beten im Vertrauen auf Gottes Güte und Barmherzigkeit und in der Hoffnung, die Jesus Christus in die Welt gebracht hat. Für alle, die leiden an Leib oder Seele, lass sie deine heilende Nähe erfahren. Für alle, denen die Zukunft Angst macht, dass sie Vertrauen finden und Geborgenheit in dir. Für alle, die zweifeln, dass sie nicht verzweifeln. Für alle, die sich verloren fühlen, dass sie ein Zuhause finden. Für alle, die hungern, dass sie gesättigt werden. Für alle, die satt sind, dass sie ihre Hände öffnen. Für die, die auf der Flucht sind, dass sie Heimat und Frieden finden. Für alle, die sie bedrängen und verfolgen, dass sie zu Menschlichkeit und Mitgefühl befähigt werden. Für die Kranken, dass sie besucht und gestärkt werden und aufgerichtet durch die Kraft deiner Gegenwart. Für unsere Verstorbenen, dass sie Wohnung finden in der ewigen Heimat. Dreieiniger Gott, deine Gegenwart will uns verändern und verwandeln. Öffne uns neu für dein schöpferisches Wirken und die Macht deiner Liebe. Dir allein sei Lob und Ehre und Anbetung jetzt und alle Zeit. Amen.

Und der Herr segne dich und behüte dich. Der Herr lasse sein Angesicht leuchten über dir und sei dir gnädig. Der Herr hebe sein Angesicht über dich und gebe dir Frieden. Amen.

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2: Hallo, ihr Lieben. Mein Name ist Dennis Klostermann und diesen Jingle solltet ihr schon irgendwie kennen. Es ist der Jingle der Tonspur und ich möchte in dieser Stunde ein bisschen zurückblicken auf schon jetzt fast 15 Jahre Tonspur. Und in dieser Stunde möchte ich die aktuelle Tonspur spielen, aber auch die Tonspur von vor 10 Jahren und von vor 5 Jahren. Ich hoffe, das ist auch in eurem Sinne mal zu hören, was damals so uns musikalisch bewegt hat. Ja, und los geht's. Viel Spaß bei der nächsten Stunde.

Town of Saints, Place Like This. Mit der musikalischen Liebe ist es so eine Sache. Ob die so ist wie diese andere Liebe, die ungleich unbedeutendere, haha, sei dahingestellt. Ähnlichkeiten gibt es sicher. Nun ist da diese kleine Band, bestehend aus zwei Menschen, die selber ziemlich verliebt ineinander sind. Sie Finnen, virtuos schnell an der Fiedel, und er Niederländer aus Groningen an Gesang und Gitarre. Sie spielen schnell und singen dabei so herzzerreißend, dass das einerseits nach Irish Pub klingt, gleichzeitig nach Straßenmusik und dann vor allem nach mitten ins Herz mitspringen, mitjauchzen und nach etwas viel Größerem. Die Zuhörer gutieren das mit Euphorie. Und dann passiert es. Die Band merkt, dass sie gut ist. Man holt sich ein paar Mitmusiker ins Boot, nimmt die mit auf Tour und baut sie in die Musik ein. Mehr Möglichkeiten, Tüfteleien, mehr Bombast. Es kann sein, dass die besondere Essenz dieser Band, in die man sich mal verliebt hat, dadurch in den Hintergrund rückt. Also die hektische Fiedel vor reduzierter musikalischer Kulisse, der Gesang, der immer rau genug für die Straße klang. Es kann sein, dass die Band sich so sehr verändert, dass man als Resultat weniger verliebt ist oder sogar noch an Schlimmeres denkt. Aber man kann die Sache auch anders angehen. Man kann anerkennen, dass diese immer noch überaus sympathischen Musiker Neues probieren wollten und eben auch mal fett klingen. Man kann feststellen, dass die Band live immer noch die beste finnisch-niederländische Kombo des Planeten ist. Und vielleicht das Fazit ziehen, dass die Band, wenn nun auch vielleicht nicht mehr ganz so liebevoll und verspielt, immer noch wunderbar ist. Nur anders. Die Rede ist übrigens von der Band Town of Saints, die ich einmal kurz vor Weihnachten in Erfurt sah und dann sehr beglückt war. Bei einem Auslandsaufenthalt in den Niederlanden konnte ich sie mehrmals erhaschen und feststellen, dass, so wenig konventionell die Band ist, sie doch jeden mitzureißen vermag. Euphorie von Menschen aus Kanada, Tschechien, Italien, Finnland, ratzfatz. Jeder, der Town of Saints mal gesehen hat, ist zumindest ein klein wenig verknallt. Das Pärchen besteht übrigens aus Heta Salkolati, die so unglaublich schnell an der Fiedel ist, und Harmen Ridderboss aus Groningen. Die beiden trafen sich einst in den österreichischen Bergen. Wenn sie also groß und berühmt werden, wird genau dort der Hollywood-Film über ihre Karriere beginnen und die beiden werden ungeheuer stylische Funktionskleidung tragen. Zurück zur Musik. Nach dem tollen Album Something to Fight With und unzähligen Konzerten nun also das neue namens No Place Like This. Heta darf nun mehr im Vordergrund singen, was sie auf jeden Fall kann, und der Sound ist insgesamt, nun ja, fetter. Wer mehr Instrumente hat und statt zu zweit zu fünft ist, probiert logischerweise auch was aus. Die Songs sind geradliniger, das Album rund und abwechslungsreich. Das ist einerseits gut und andererseits muss ich damit leben, dass ich nicht alle Songs gleichsam lieben kann. No Place Like This ist mir ehrlich gesagt schon ein wenig zu fett. Dafür sind die niedlichen Wind und Shapes herzerwärmend und mit Short Circuit Breakdown und It's Beautiful kann jeder zufrieden sein, der die alte Band vermisst hat. Aber mal grundsätzlich. Wer meckern will, kann das gerne tun. Ich hüpfe lieber zu dieser durchaus mögens- und gar liebenswerten Band durch die Wohnung. Dazu empfehle ich einen Song, der vielleicht ein bisschen drüber ist und nach cheesy Western Saloon klingt, aber die bewährte Town of Saints Euphorie auf den Punkt rüberbringt. Wir hören Town of Saints mit Short Circuit Breakdown.

Royal Blood, Typhoons. Mit der Meinung, dass man mit dieser oder jener Zweimann-Band die Zeit bis zum nächsten Black Keys oder White Stripes Album verkürzen kann, ist schon länger despektierlich. Was vor Jahren noch eine lustige und spannende Spielart von Rockmusik war, scheint heute eine Art von Emanzipation von dem gängigen Rockband-Ding zu sein. Es braucht nur noch zwei Hauptakteure, die sich einig sind und los geht's. Was man selbst nicht auf die Reihe bekommt, dazu holt man sich einfach ein paar neue Leute ins Studio, die das dann machen. Royal Blood aus Brighton gelten seit ihrem Erscheinen 2014 als eine der großen Hoffnungen auf eine Rückkehr zu den erdigen Wurzeln des Rock. Dabei entsprechen sie als Duo keineswegs dem klassischen Band-Setup. Die Ära der Zweimann-Bands ist noch nicht so inflationär besetzt. Mike Kerr, Gesang und Bass und Ben Thatcher am Schlagzeug schaffen es aber, seit ihrer Bandgründung 2012 binnen kürzester Zeit immer wieder in den Schlagzeilen aufzutauchen. So zum Beispiel beim Glastonbury Festival 2013 fungiert Arctic Monkeys Drummer Matt Helders im Royal Blood T-Shirt als Ein-Mann-Promo-Abteilung für die Band. Ihr Sound gründet unmittelbar auf Garage und Bluesrock. Für Erstaunen sorgt immer wieder, wie das britische Duo eine derartige Wall of Sound kreieren kann. Kerr verweist auf drei Verstärker und einen geheimen Code von Pedals. So überwinden sie die Beschränkungen, denen ein Zweimann-Act naturgemäß unterliegt, und steigen binnen kürzester Zeit zu einem gefeierten Bühnenereignis auf. Ist es möglich, einen fetten Rocksound zu erzeugen, obwohl es keine Gitarre gibt? Die Antwort lautet ja, es ist möglich. Typhoons, das dritte Album der Band, ist von Disco und French House inspiriert. Die Band erweitert ihren Sound um Voodoo-Quarter, Synthesizer und Background-Sängerin und präsentiert das experimentellste Album der bisherigen Bandgeschichte. Man wird sich vielleicht die Frage stellen, warum sich Daft Punk aufgelöst haben und ob sich nicht unter der Maske einer der beiden Musiker von Royal Blood versteckt hat. Disco-Kugel meets Dumpfhammer. Ergo gibt es frischen Wind in der Musikszene und ein weiteres Tanzalbum für und vor allen Dingen nach dem Lockdown. Kurz vor den Arbeiten am neuen Werk hat Sänger und Bassist Mike Kerr dem Alkohol und den Drogen abgeschworen und konnte sich damit auch seinen Dämonen künstlerisch stellen. Doch bis dahin war es ein langer Weg, den er erst durch eine Menge therapeutische Arbeit und Willenskraft bestreiten konnte. Die Nüchternheit hat es mir ermöglicht, die dunkle Seite wirklich auszuloten. Während man an einem so düsteren Ort ist, hat man keinerlei Interesse daran, auch noch darüber zu schreiben. Hinzu kommt, dass die Erinnerungen zurückkommen, wenn man nüchtern ist. Das ist beinahe so, als würde ich in eine Kristallkugel blicken, nur eben rückwärtsgewandt. So der Sänger in einem Interview. In einem scheinbaren Widerspruch zu der hochenergetischen Euphorie dieser Musik stehen nun wiederum die vielfach eher düsteren Texte. Die Tracks handeln unter anderem davon, dass sich Kerr den dunklen Anwandlungen in seinem Kopf stellt und einen helleren und hoffnungsvolleren Ausweg finden will. Damit ist sicherlich nicht nur sein suchtartiges Verhältnis zum Alkohol gemeint, den er nun abgeschworen hat. Er stellt sich auch seinen anderen Dämonen, von denen es sicherlich einige gibt. Daher wurde der Albumtitel hervorragend ausgewählt. Nicht nur die Musik ist gewaltig und imposant, auch einige Lyrics sind düster und gefährlich, die der allgemeinen Stimmung einen Widerspruch verpassen. Packt also eure Tanzschuhe aus und macht euch bereit für einen unglaublichen Typhoon. Wir hören heute Million and One und zudem wünsche ich viel Spaß. Ihr Dennis Klostermann.

Theory, Birthing. Wer diese Rubrik häufig hört, der könnte wissen, dass ich Dream Pop und Shoegazing liebe und dass mein Musikgeschmack in den 80ern und 90ern zwar nicht hängen geblieben, aber durch diese Art von Musik doch stark geprägt wurde. Deswegen freue ich mich über Bands, die sich durch Bands wie Slowdive, My Bloody Valentine oder Lush inspirieren lassen und auch irgendwie dem Sound neue Impulse geben. Diese Woche in der Tonspur das Debütalbum der britischen Band Theory namens Birthing. Und der Name steht für Vogelbeobachtung, angelehnt an das ziemlich britische Hobby der Vogelbeobachtung, das neuen wissenschaftlichen Erkenntnissen zufolge das Gehirn nachhaltig formt und schützt. Und was ein wahnsinnig schönes Gleichnis ist auf die Art von Musik, die wir diese Woche hören. Federleicht und fluffig. Theory präsentieren all diese gängigen Zutaten, ätherische Harmonien, viel Hall, Hymnenhaftigkeit, dichte Gitarrenwände und himmlischen Gesang. Theory beginnt 2020 in der Covid-Zeit. Das Pärchen Dottie Cockrum, Stimme, Gesang und Ben Easton, Gitarre, lebt in London und die beiden haben viel Zeit, an ihrem Projekt zu arbeiten, das zunächst damit beginnt, dass das Paar zusammen experimentiert und verschwommene Texturen aufnimmt. Ihr Sound wird mit dem Zusatz von Schlagzeuger Harry Catch Powell viel körperlicher und dynamischer. Wie ein beharrlicher Puls, der die Musik anbindet, erdet und gerade genug Platz zum Fliegen lässt, ohne komplett abzudriften. Birthing ist das Debütalbum des Trios und beginnt mit einer klanglichen Landschaft, die sich sowohl angenehm abgenutzt als auch funkelnd neu anfühlt. Unerschrocken geben sie zu, ihre Dream-Pop-Helden wie Cocteau Twins, Lush und Slowdive zu huldigen und während die DNA der 4AD-Ära der 90er Jahre vorhanden ist, ist das Songwriting über Birthing entschieden anders als das von ihren Helden. Rebecca Dottie Cockrums wehmütiger Gesang wird nicht nur als abstraktes Instrument verwendet, das in den Wolken verloren geht, sondern oft schneidet der poetische Geist durch den Hall der Songs. Lyrisch verwendet die Band auf ihrem Debüt fragile, ornithologische und ökologische Metaphern, um universelle menschliche Erfahrungen zu erklären. Sie konzentrieren sich auf die Komplexität der menschlichen Einmischung in der Natur und unserem miteinander verbundenen Beziehungen, um Zerbrechlichkeit und Spannungen in einer verwirrenden, sich drehenden Welt wiederzuspiegeln. Es wird aber nie auf eine schwerfällige Weise verwendet, es ist immer leicht und schwebend und ganz in der Shoegaze-Tradition, bei der man aber auch oft an die verhuschten, märchenhaften Songgebilde von den Cocteau Twins oder Stina Nordenstam denkt. Fun Fact, das Album ist auf dem Label Bella Union erschienen, dem Label, das von den Cocteau Twins gegründet wurde. Schwerelos und schwebend entfalten sich die Songs des Trios. Sie schrauben sich geradezu in die Lüfte und nehmen einen auf ihren Flug mit. Trotz aller dieser Leichtigkeit ist Birthing auch ein sehr konsequentes und komplexes Album geworden. Die Songs sind strukturiert aufgebaut, fast wie ein verästeltes, warmes Nest, in dem man sich einkuscheln kann, aber das einem auch vor dem Lärm der Welt schützt. Ja, wir hören heute den Song Seabirds und dazu wünsche ich viel Spaß, ihr Dennis Klostermann.

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1: 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Willkommen zu Classic with Aaron hier am Sonntag bei Radio Lotte um 15 Uhr. Ich freue mich sehr, dass ihr wieder eingeschaltet habt. In der heutigen Sendung erkunden wir wieder einen ganz anderen Teil der Musikgeschichte. Den hatten wir, glaube ich, in ausführlicher Form bisher noch nicht behandelt. Deshalb wird es, finde ich, Zeit, das mal zu tun. Und zwar, wir widmen uns heute der Musik, die vor Johann Sebastian Bach und allen anderen Komponisten entstanden ist, weil die Musik begann ja nicht mit den Werken von Bach oder Händel, schon weit vorher. In der Antike oder auch sogar schon in der Steinzeit wurde Musik gemacht auf Holzinstrumenten, mit Holzinstrumenten. Ich glaube, das älteste überlieferte Instrument ist eine knöcherne Flöte. Keine Sorge, so weit zurück reisen wir heute nicht. Wir widmen uns heute der Musik der Renaissance. Die Musik, die nach dem Mittelalter und vor dem Barock folgte. Und viele verbinden die Renaissance vielleicht mit strenger kirchlicher Musik. Aber die Renaissance, die hatte auch ganz andere Seiten zu bieten, wie wir jetzt gleich im ersten Stück hören werden. Und zwar erklingt jetzt zuerst von dem deutschen Komponisten Michael Praetorius ein Auszug aus seiner Sammlung Terpsichore. Das ist eine Sammlung von Tänzen, die er im Jahre 1612 veröffentlicht hat. Die hat er meistens nicht selbst geschrieben, sondern hat er sich aus unterschiedlichen Ländern und Kulturen erarbeitet und zusammengestellt. Und daraus ist eine Sammlung von über 300 Tänzen entstanden, aus der wir jetzt einige Auszüge hören werden. Und damit wünsche ich euch viel Vergnügen und kommt wie immer gut in diese heutige Sendung von Classic with Aaron.

Wir hörten gerade die Couronten A, B und C aus der Sammlung Terpsichore von Michael Praetorius. Ja, Couronten, das sind französische Tänze und wir werden heute noch weitere Tänze hier hören, aber nicht nur, weil die Renaissance ist, wie auch der Barock und die Klassik und die Romantik, sehr, sehr vielseitig. Und in der Renaissance war es auch so, dass auch noch andere Instrumente genutzt wurden, meistens die Vorgänger der heutigen. Und da geht es jetzt um ein Instrument, das uns die gesamte Sendung noch weiter begleiten wird. Und zwar die Laute. Die Laute ist der Vorgänger, der unmittelbare Vorgänger der uns bekannten Gitarre und wurde in ganz vielen unterschiedlichen Formen auch bei Renaissance-Kompositionen eingesetzt. Und jetzt widmen wir uns einem italienischen Tanz von Simone Molinaro. Der Tanz heißt Ballo Detto und hier hören wir die Zupfinstrumente der Renaissance in Perfektion.

Cammergan, so lautet der eben gehörte Titel von John Dowland, einer der bekanntesten englischen Lautenkomponisten, und dieses Lied stammt aus einem seiner englischen Liederbücher. Und dass die Musik der Renaissance heutzutage keinesfalls altmodisch ist, zeigt uns der Sänger der Rockband The Police. Er hört auch den Namen Sting. Sting nahm ein Album auf, wo er ganz viele Lieder von John Dowland eingesungen hat, solo. Und wir hören jetzt hier in Classic with Aaron seine Interpretation von Come Again.

Soeben konnten wir uns von einem weiteren Renaissance-Tanzstil verzaubern lassen. Und zwar hörten wir gerade eine Pavane. Der Komponist ist uns leider nicht bekannt, aber es spielte der Lautenspieler Christopher Wilson. Und vielleicht ist euch auch dieser ätherische oder schwebende Klang aufgefallen. Das liegt daran, dass hier die beiden uns bekannten Tongeschlechter Dur und Moll sehr nahtlos ineinander übergehen und sich auch manchmal mischen. Also in der Renaissance, da sah man diese Einteilung von Dur und Moll noch nicht so genau. Und deshalb haben viele Stücke diesen leicht schwebenden oder archaischen Klang. Den finde ich immer wieder aufs Neue sehr faszinierend. Ein weiteres Instrument, das in der Renaissance und dem Barock viel mehr genutzt wurde als heute, war die Blockflöte. Und ich hatte in der Vergangenheit in Classic with Aaron Kompakt bereits eine Sendung über die Blockflöte gemacht. Ich hatte da auch ein Stück vorgestellt des niederländischen Komponisten Jan Pieterszoon Swilling, die Variationen über Ballo del Granduca. Und diese möchte ich hier gerne in Classic with Aaron heute nochmal ausspielen. Ich hatte sie damals nur angespielt, aber wir hören sie jetzt ganz, die Variationen über Ballo del Granduca. Es spielt hier das Ensemble The Royal Wind Music, ein Ensemble bestehend aus Blockflöten unterschiedlichster Art. Und ja, also dieser Klang, der fasziniert mich auch jedes Mal immer aufs Neue. Und vielleicht bekommt ihr beim Hören auch gleich Assoziationen an eine Orgel.

Die Variationen über Ballo del Granduca hörten wir von Jan Peterson Zwilling und hier gespielt vom Blockflötenensemble The Royal Wind Music. Ihr hört Classic with Aaron heute mit einer Sendung über die Musik der Renaissance. Und ja, jetzt geht es um ein weiteres spannendes Thema. Ich hatte ja vorhin schon das Thema Tonart ein bisschen angesprochen. Das vertiefen wir jetzt ein bisschen in der Renaissance. Und auch heute gibt es noch die sogenannten Kirchentonarten. Die funktionieren ein bisschen anders und die einzelnen Tonarten wurden als Modi bezeichnet. Also ein Tonart war ein Modus. Und es gibt einen Komponisten, oder es gab einen Komponisten, Thomas Tallis, der schrieb im 16. Jahrhundert eine Melodie, die nannte er schlicht Third Mode Melody, also die Melodie im dritten Modus. Doch diese Weise, die hat einem Komponisten inspiriert und er schrieb basierend auf dieser Melodie eine Komposition, aber so weit sind wir noch nicht. Wir hören uns jetzt erstmal diese Third Mode Melody an von Thomas Tallis in zwei unterschiedlichen Versionen, einmal mit einem Chor und einmal mit Streichern und dann, ja, dann wird's spannend.

Die Third Mode Melodie, die Melodie im dritten Modus, dem phrygischen Modus, hörten wir gerade, komponiert von Thomas Tallis. Und der Komponist Ralph Vaughan Williams stieß im Jahre 1906 auch auf diese Melodie und er fand sie so faszinierend oder auch so schön, dass er basierend auf dieser Melodie seine Fantasia on a Theme bei Thomas Tallis für Streichorchester schrieb. Und jetzt hören wir genau diese Fantasia und vielleicht erkennt ihr das Thema von eben wieder.

Wir hörten die Fantasia on a Theme bei Thomas Tallis von Ralph Vaughan Williams. Einen kleinen Auszug aus dieser tollen Komposition. Die originale Länge ist eine Viertelstunde und ich kann euch wirklich nur wärmstens empfehlen, euch diese Fantasia mal komplett anzuhören mit geschlossenen Augen und euch diesen Streicherklang hinzugeben. Es ist wirklich ein absoluter Genuss und wenn es dann in einem Konzert noch gespielt wird, dann ist dieses Gefühl noch tausendmal präsenter. Ja, die Fantasia basiert auf der Third Mode Melody von Thomas Tallis, einem Renaissance-Komponisten, und das war tatsächlich nicht das einzige Werk, was Vaughan Williams aus der Renaissance ins 20. Jahrhundert mitgenommen hat. Die Fantasia on Greensleeves, die ist sehr bekannt, das ist auch ein Hymnus aus der Renaissance, die hat Vaughan Williams auch sehr kunstvoll bearbeitet. Ein weiterer Komponist, der sich im 20. Jahrhundert mit der Wiederentdeckung von Renaissance-Musik beschäftigt hat, war der Italiener Ottorino Respighi. Er stellte ganze Suiten zusammen, die er alte Weisen und Tänze genannt hat. Ja, und in diesen vereint er alte Renaissance-Tänze und Weisen, die er dann aber für Orchester neu arrangiert hat. Und ich würde sagen, daraus hören wir auch mal ein paar schöne Ausschnitte. Das erste Stück Balletto, das dürfte euch, wenn ihr die Sendung aufmerksam gehört habt, vielleicht ein bisschen bekannt vorkommen. Das hatten wir nämlich am Anfang der Sendung schon mal, jedoch in der Urform. Und jetzt hören wir es, wie es Ottorino Respighi gemacht hat.

Wir hörten drei Auszüge aus den Alte Weisen und Tänzen Suiten des italienischen Komponisten Ottorino Respighi, wo er alte Renaissance-Stücke kunstvoll neu arrangiert hat für Orchester. Und kurz vor dem Schluss der heutigen Sendung, wir haben uns heute in Classic with Aaron mit der Musik der Renaissance ein bisschen näher auseinandergesetzt, habe ich vielleicht noch eine kleine Überraschung für euch, denn auch heute wird die Klangfarbe der Renaissance immer noch gerne verwendet, so auch im Film, beziehungsweise in der Filmmusik. Der Komponist John Williams, den ich sowieso über alles schätze, hat in dem Soundtrack zu dem dritten Harry Potter Film, Harry Potter und der Gefangene von Azkaban, sehr viele Themen aus der Renaissance aufgegriffen und sie musikalisch umgesetzt und hat auch tatsächlich Instrumente dafür eingesetzt, die in der Renaissance verwendet wurden. Und jetzt hören wir zum Schluss der Sendung eine kleine Zusammenstellung aus diesen Themen, die an die Renaissance erinnern. Den Anfang macht das Stück Double Trouble. Das ist ein Chorstück und basiert auf einem Text von William Shakespeare aus seinem Werk Macbeth. Und hier hört man sehr gut, wie

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Hallihallo, liebe Freundinnen und Freunde, liebe Hörerinnen und Hörer da draußen. Hier ist der Rost brennt. Eure kleine Musiksendung, die ich mit Liebe zubereitet habe, mit Liebe zusammengestellt habe. Ja, und meine Hoffnung ist natürlich, dass meine Liebe auch ein bisschen bei euch auf Gegenliebe trifft und ihr das auch mögt, was ich ausgesucht habe. Die Gorillaz, die fangen heute an mit einem langen Titel The Manifesto.

Gorillaz. Ihr neues Album The Mountain ist großartig. Da haben sie sich viele, viele Gäste rangeholt. Das war hier aber nicht Bad Bunny, den man gehört hat. Das könnte man meinen. Aber hier waren Trueno und Proof, die gefeatured wurden. Wer auch immer Trueno und Proof sind, weiß ich nicht. Aber die können rappen, wie man gehört hat. Paul Doerr, den stelle ich euch auch schon länger vor, oder Paul Doerr, genau weiß ich gar nicht, wie sich das ausspricht. Es ist auf jeden Fall Thomas Schillebeks aus Belgien, der steckt dahinter, hinter diesem Künstlernamen, DJ-Produzent, und sein Album Chroma Dream, das stelle ich euch hier vor, schon seit einiger Zeit. Heute daraus, Metal.

Poldor. Poldur. Ich weiß nicht genau, wie es gesprochen wird. Bei der nächsten Band weiß ich das ganz genau, denn es ist einfach. Future Zoo heißen die Herrschaften. Drei Herren aus Berlin und Braunschweig. Lutz Sauerbier, Nils Matusch und Markus Schulze verbergen sich hinter dieser Indie-Pop-Band. Und ihr Album Carmesonia, das ist großartig, gefällt mir gut. Und wir hören heute daraus Autumn Breakfast.

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Sao de Sagazan war das. Musik aus Frankreich. Und wir bleiben ein bisschen bei Musik aus Frankreich. Sao de Sagazan, das ist natürlich eine Frau, die hat, glaube ich, ja, im Moment unglaublichen Erfolg. Und der nun folgende Künstler, der ist noch am Anfang seiner Karriere. Orien heißt er. Ich stelle hier seine Musik, die letzten Sendungen immer schon mal vor und hoffe, ihm ein bisschen helfen zu können. Auf dem Weg nach ganz oben, La Monstruosa, hören wir jetzt in einem Remix von Larousse und Guelpe. Orien.

Orion mit La Monstrosa im Remix. So, liebe Freundinnen und Freunde, jetzt wechseln wir die Musik. Jetzt gehen wir in die 80er Jahre. Ein paar Kultbands aus den 80er Jahren, vielleicht sogar End-70er, also Anfang 80er, Ende 70er, Anfang 80er, kommen jetzt hier. Den Anfang machen Bow Wow Wow. Das war eine Band, die genau wie die Sex Pistols von Malcolm McLaren produziert, ja, manche sagen sogar erfunden worden ist. Und die hören wir jetzt hier mit Roast. Was? Roustabout? Roustabout? Roustabout. Nehme ich an, so spricht sich das aus. Roustabout.

Hey, das waren Hazy Fantasy, Jimmy Jive Jive. Hazy Fantasy waren eine Band aus Großbritannien, die Anfang der 80er Jahre zwei große Hits hatten. 1982 mit John Wayne is Big Leggy und die darauffolgende Single Shiny Shiny war auch noch sehr erfolgreich. Dann kam das Album, aus dem wir gerade einen Titel gehört haben, der nannte sich eben Jimmy Jive Jive, Battle Hymns for Children Singing. Das war auch noch recht erfolgreich und dann verschwand die Band irgendwie in der Bedeutungslosigkeit. Und ja, die Sängerin wurde dann eine erfolgreiche Fotografin. Kate Garner hieß sie wohl. Nee, doch, Kate Garner. Und der Sänger Jeremy Healey, der war dann DJ. Ist er vielleicht auch noch, das weiß ich nicht genau. Auf jeden Fall, ja, sie hatten eine kurze, große Zeit und dann waren sie weg. Aber das ging ja einigen Bands so in den 80er Jahren. X-mal Deutschland, die waren immer ein Geheimtipp. Die Hamburger Band hatte international auch Erfolg. Auch in Großbritannien waren sie sehr angesagt. Und wir hören heute von ihrem Album Fetisch aus dem Jahre 1983 den Titel Geheimnis.

X-mal Deutschland Geheimnis. Das ist eine Band, die ist mir in den 80er Jahren echt durch die Lappen gegangen. Ich habe ja genau solche Musik eigentlich gehört und geliebt, aber eben X-mal Deutschland. Ja, deren Name hatte ich schon mal gehört, aber mit denen habe ich nichts verbunden. Das hole ich jetzt alles nach. Alles hole ich jetzt nach und ihr dürft dabei sein. Ich hoffe, euch gefällt das auch. Ich finde es großartig, diese typisch 80er Jahre, nach 80er Jahre auch klingende Musik von ihrer ganzen Machart und Produktion her. The Creatures, das war ein Nebenprojekt, beziehungsweise das Nebenprojekt von Susie Sue und ihrem Kollegen, beziehungsweise ja, war sogar ihr Partner Budgie, der war auch der Schlagzeuger von Susie and the Banshees. Und ja, eben neben den Banshees haben sie dann die Creatures betrieben und eben dann nach der Auflösung der Banshees erst recht als ihr hauptmusikalisches Projekt. Aus ihrem Best-of-Album hören wir heute So Unreal, The Creatures.

Und schon vorbei, nur etwas mehr als 2 Minuten lang, dieser Song von The Creatures, So Unreal. Und der nächste, der ist auch nicht viel länger, der ist aber geil. The Police kennen wir natürlich alle. Ihr Schlagzeuger Stuart Copeland war Amerikaner bei dieser britischen Band und hat 1980 dann auch mal Solo-Versuche unternommen. Er hat ein Album rausgebracht als Clark Kent. Allerdings mit C geschrieben, also nicht wie Superman, sondern ein bisschen anders geschrieben. Aber ich nehme an, das sollte eine Anspielung sein. Clark Kent. Und sein Hit, den wir jetzt hören, der war folgender: Don't Care.

Das war selbstverständlich Bronski Beat, muss man eigentlich nicht erklären. Das ist zwar ein Song aus den 80er Jahren, ist aber ein immer noch gerne gespielter Hit. Jimmy Somerville hier am Gesang von Bronski Beat. Steve Bronski, der Mitbegründer von der Band, ist bereits 2021 gestorben. Small Town Boy, ein berührender Song über einen jungen Homosexuellen, der aus seiner engen Heimat entflieht, weil eben er dort mit Vorurteilen zu kämpfen und zu leben hat. Und eben das nicht mehr leben will, dieses bedrängte, beengte Leben. Ja, ein Riesenhit für Bronski Beat, zu Recht. Aus der gleichen Zeit stammten natürlich Depeche Mode. Anfang der 80er Jahre haben sie ihre ersten Hits gehabt und ihre ersten Platten rausgebracht. Einer war dabei, Vince Clarke. Nicht so lange war er dabei, hat ein paar schöne Songs für Depeche Mode geschrieben und später viel, viel mehr Songs für seine anderen Projekte, Yazoo und Erasure. Und Erasure, die hören wir jetzt hier. 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

Vielleicht kam euch das irgendwie ein bisschen bekannt vor. Ja, das war natürlich Soft Cell mit Where Did Our Love Go? Ein Cover natürlich. Und das ist auch natürlich Teil von ihrem Tainted Love Cover. In der Maxi-Version kommt das natürlich im zweiten Teil vor. Und hier war das aber losgelöst als Remix von ihrem Album Nonstop Ecstatic Dancing von 1982. Dort wurden eben ein paar Songs geremixed, haben sie ein paar Songs ihrer selbst geremixed und da war das Ganze hier drauf zu finden, 1982 erschienen. Hatte ich das schon gesagt? Ich weiß es nicht. Den Schluss der ersten Sendestunde bildet ein Riesenhit. Für mich zumindest eins meiner Lieblingslieder aus den 80er Jahren. Gary Numan und seine Tubeway Army. Später hat er den Song natürlich auch immer wieder solo gespielt und auch solo veröffentlicht, aber ursprünglich eben 1979 mit der Tubeway Army veröffentlicht. Ah, Friends Electric.

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1: Jawohl, liebe Freundinnen und Freunde, wenn ihr in Weimar seid, dann ist heute Sonntag. In Halle bei Radio Korax, wo ich zu Gast sein darf, ist heute Dienstag. Und in Radio, also in Leipzig bei Radio Blau, wo ich auch zu Gast sein darf, da ist Donnerstag. Liebe, liebe Grüße an euch da draußen in den vielen Städten und Orten. Ich freue mich, dass ich dort zu Gast sein darf bei Radio Blau und Radio Korax und von meiner Heimatstation Radio Lotte in Weimar. Da kommt natürlich meine Sendung her und immer sonntags, deswegen kommt die Erinnerung auch sonntags, beziehungsweise die Erinnerung in Form der Coverversion der Woche. Hätten wir das auch geklärt. Die Coverversion der Woche, heute ein Titel, der ist sehr, sehr, sehr bekannt und mal sehen, wie schnell ihr ihn erkennt. Ich mache nicht viele Worte, wir werten das Ganze im Anschluss an die Ausstrahlung aus. Freut euch auf die Coverversion der Woche, die uns musikalisch auch definitiv auf die zweite Sendestunde einstimmt.

Die Coverversion der Woche für euch, liebe Hörerinnen und Hörer, präsentiert bei der Rossbrennt wie jede Sendung zur Hälfte der Sendezeit. Also nach der ersten Sendestunde zu Beginn der zweiten Sendestunde. Immer wieder sonntags in Weimar bei Radio Lotte, immer wieder dienstags bei Radio Korax in Halle und immer wieder donnerstags bei Radio Blau in Leipzig. Liebe Grüße gehen raus. Das war selbstverständlich Respect Yourself, ein Song, den man kennt. Der ist von den Staple Singers gesungen worden 1971. Großartiger Song und großartiger Hit. Hier in diesem Falle war es eine Neuinterpretation, eine Coverversion von, das waren Dubstacks. Dahinter verbirgt sich der Schlagzeuger Achim Färber. Und ja, der hat sich noch ein paar andere Musiker rangeholt und dann eben diese Dubstacks, dieses Dubstacks-Projekt ins Leben gerufen, wo verschiedene Stacks-Songs, also alte Soul- und Motown-Songs oder beziehungsweise nicht vom Motown-Label, sondern eher vom Stacks-Label, gecovert werden. In diesem Falle eben das Lied von den Staple Singers. Er hat sich dann noch eine wunderbare Sängerin rangeholt, das war Sema Mutlu. Die ist bekannt dadurch, dass sie früher Backing-Singer für Udo Lindenberg war. Also auch eine gestandene und erfahrene Sängerin, R&B-Gospel-Sängerin und Soul-Sängerin. Respect Yourself hier von Dubstacks, die Coverversion der Woche. Das bringt uns in die zweite Sendestunde, denn hier sind Reggae und Ska Trumpf. Xelif und Boomrush Backup, die hören wir jetzt hier. Xelif, das ist ein deutscher Reggae-Artist und wir hören seine Single Sounds of Future aus dem Jahr 24, also noch ziemlich frisch.

The Loyal war das, eine Band aus Detroit, und die haben sich hier einen Song zur Brust genommen, Bye Bye Baby von Mary Wells aus 1960, ein Soul Motown Track, den sie gecovert haben. Zu finden auf Specialized Nummer 14, FAM, Her Anthem. Da werden Songs gecovert, die durch Frauen berühmt geworden sind, beziehungsweise groß geworden sind. Die Betrayers of Babylon, die habe ich jetzt eine ganze Zeit lang ein bisschen außer Acht gelassen. Das war nicht bewusst, aber es kam halt so viel anderes Neues rein und was ich zuerst spielen musste. Und da sind mir die Betrayers wieder ein bisschen durch die Lappen gegangen. Betrayers of Babylon von ihrem Album Babylon by Bike aus dem Jahr 2021 hören wir heute den Song Swingt euer Gesäß zu Jazz. Und ich schwöre und nein, ich verspreche, dass ich die Betrayers jetzt öfter wieder in meine Sendung holen werde.

Sehr schön. Betrayers of Babylon, swingt euer Gesäß zu Jazz. Die nächste Band ist auch ein bisschen aus dem Fokus geraten. Auch sie werde ich jetzt öfter wieder spielen. Aus Spanien, Akats, von ihrem Album Agogo Uno, Dos, Tres. Ne? Tres ist Spanisch, nicht Tres, ist Italienisch. Agogo Tres. Hören wir heute Tengo Una Vida. Hier sind Akats.

Dengo, una vida von Akats. Und jetzt wollen wir die Welt ein bisschen bunter machen. Beziehungsweise Hell C featuring Benjamin wollen das für uns machen. Color, color the world.

So, jetzt ist die Welt bunt und ich freue mich, denn der nächste Song, der gefällt mir definitiv, ohne dass ich ihn gehört habe. Denn er hat eine Katze im Titel und da ist schon für mich alles klar, da ist mein Herz schon auf der Seite dieses Songs. LA Cat Scar von Tommy McCook und den Scatterlights, also ein bisschen klassischer Oldschool Scar für euch jetzt hier.

Sehr schön. So, jetzt gehen wir mal ein bisschen weg von Ska und Reggae, denn jetzt kommt Klezmer. Allerdings Klezmer der elektronischen Art von der Amsterdam Klezmer Band A Greater Plan.

Ja, schöner Song, Baba the Fire Student aus der Schweiz, erinnert sich an seine Jugend, die Plätze seiner Jugend hier, diese Bank, auf der er gesessen hat mit seinem Freund und so viele schöne Stunden verbracht hat. Nun, schöner Song. I'll be loving you, das klingt ja auch schon mal schön. Hier ist Paul Lupa, das ist ein deutscher Reggae-Produzent aus Hamburg. Der hat jetzt den Free and Easy Rhythm rausgebracht. Da gibt es eine EP mit verschiedenen Interpreten, die auf dem Rhythmus reiten. Den Anfang macht Turbulence auf dem Free and Easy Rhythmus mit I'll Be Loving You.

Anthony Cruz aus Jamaica war das mit seiner Single Hottie Top. Jetzt wird es tanzbarer, flotter. Jetzt kommen hier ein paar Veteranen, ein paar alte Helden, die Ende der 80er, Anfang der 90er Jahre bereits viel Aufsehen erregt haben in der Dance-Hip-Hop-House-Szene. Double Trouble zusammen mit Rebel MC. Die hatten damals ein paar Hits mit Street Tough zum Beispiel war ein großer Hit, an den ich mich noch gut erinnern kann. Was ist los? Erinnern kann. Und sie sind wieder da. Sie haben einen neuen Song rausgebracht, den spiele ich euch jetzt. This is Ska, also die Ansage ist völlig klar. Und wir hören heute die Nummer in einer anderen Version. Ich hatte den schon gespielt. Diesmal hören wir ihn im Freestylers Remix. Die Freestylers sind ja ebenfalls Legenden. Viel Spaß!

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Meine Lieben, das war's schon wieder. Der Rostbrand ist vorbei. Wer hat an der Uhr gedreht? Krass, ich finde, die Zeit ist schnell vergangen. Einen habe ich noch hier. Aujourd'hui, also heute, heißt der Dub von Trucker Dub oder Trucker Dub. Der kommt nämlich aus Frankreich. Und damit bin ich raus. Ich wünsche euch eine ganz, ganz schöne Woche. Seid lieb zueinander. Die Welt ist schlecht genug. Aber vor allem, denkt immer dran, bleibt gesund und zahlungsfähig. Tschüss, hier ist Trucker Dub.

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1: Es ist wunderbar, dass ihr alle gekommen seid. Vielen Dank. Wir machen das heute zum letzten Mal. Der nächste Song ist von Town of Saints. Something to Fight With.